0: auf der Bahn ausreichend Finanzmittel zur Verfügung zu stellen und deren Verwendung zu kontrollieren. Die Deutsche Bahn äußerte sich auf Nachfrage nicht dazu. David Riemer, Berlin.
1: Das Pentagon hat Vertreter der US-Rüstungsindustrie dazu aufgefordert, die Produktion und Lieferung von Waffen rasch zu steigern. Pentagon-Sprecher Parnell bestätigte der deutschen Presseagentur die Echtheit des Dokuments. Es fällt in eine Zeit, in der Experten und US-Medien zuletzt immer wieder auf schwindende Waffenreserven im US-Militär als Folge des Iran-Kriegs hingewiesen hatten. US-Präsident Trump wies das zurück. Der erste FC Nürnberg hat einen Traumstart in der zweiten Fußball-Bundesliga hingelegt. Die Franken gewannen 3:0 gegen Dynamo Dresden. Außerdem holte sich Energie Cottbus mit 3:1 einen Sieg gegen Hannover 96. Der FC St. Pauli und die Sportvereinigung Greuther Fürth trennten sich mit 1:1.
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3: Hier müsst ihr aktuell am meisten Zeit einplanen. Auf der A7 Richtung Kassel zwischen Rüden und Seesen ist die Spur nach einem schweren Unfall voll gesperrt. Es gibt 1 Kilometer Stau, rechnet mit mindestens 32 Minuten Zeitverlust. Auf der A30 zwischen Osnabrück-Nahne und Osnabrück-Sutthausen ist in beiden Richtungen eine Person auf der Fahrbahn unterwegs. Ebenfalls auf der A33 zwischen Kreuz Osnabrück-Süd und Haderberg läuft eine Person auf der Fahrbahn. Gute Fahrt.
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3: In Bockenem sind es aktuell 23 Grad. In Braunlage zeigt das Thermometer 20 Grad und in Clausthal-Zellerfeld sind es ebenfalls 20 Grad. In der Nacht sinkt das Thermometer auf frische 10 Grad. So wird das Wetter morgen. Am Morgen erwartet euch teils bewölktes Wetter. Am Nachmittag lockert es dann auf bei anfangs 10 Grad. Im Laufe des Tages steigt das Thermometer auf angenehme 20 Grad an.

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1: Ich bin Tanja Wagner. Im Streit um die Abschaffung der Frührente nach 45 Beitragsjahren nähern sich Union und SPD an. Nach der SPD spricht sich nun auch Unionsfraktionschef Frei für eine Härtefallregelung aus. Es sei bei der Abschaffung der Rente mit 63 in jedem Fall angezeigt, sagte der CDU-Politiker der Funke Mediengruppe.
2: Die Abschaffung der Frührente ist einer der Kernpunkte der geplanten Rentenreform. Der parlamentarische Geschäftsführer der SPD-Fraktion, Dirk Wiese, hatte Ausnahmen für Schwerarbeit nach österreichischem Vorbild vorgeschlagen. Da ist eine vorzeitige Rente für Menschen möglich, die unter schwerer körperlicher oder psychischer Belastung gearbeitet haben. Auch Unionsfraktionschef Thorsten Frei spricht nun von Übergangslösungen. Tine Klimach, Berlin.
1: Bundesverkehrsminister Bilger erhöht den Druck auf die Topmanager der Deutschen Bahn. Wegen der anhaltenden Pünktlichkeitskrise und der Kritik an Millionenzahlungen kündigte er in der Bild am Sonntag Konsequenzen bei den Vorstandsgehältern an. Unterstützung bekommt Bilger vom Fahrgastverband Pro Bahn.
3: Bonuszahlungen sollen künftig davon abhängen, ob die vom Bund vorgegebenen Ziele erreicht werden. Auch innerhalb der schwarz-roten Koalition und in den Ländern stößt der Vorstoß auf Zustimmung. Der Ehrenvorsitzende des Fahrgastverbands Pro Bahn Naumann begrüßt zwar die Pläne, er fordert aber auch den Bund auf, der Bahn ausreichend Finanzmittel zur Verfügung zu stellen und deren Verwendung zu kontrollieren. Die Deutsche Bahn äußerte sich auf Nachfrage nicht dazu. David Riemer, Berlin.
1: Das Pentagon hat Vertreter der US-Rüstungsindustrie dazu aufgefordert, die Produktion und Lieferung von Waffen rasch zu steigern. Pentagon-Sprecher Parnell bestätigte der deutschen Presseagentur die Echtheit des Dokuments. Es fällt in eine Zeit, in der Experten und US-Medien zuletzt immer wieder auf schwindende Waffenreserven im US-Militär als Folge des Iran-Kriegs hingewiesen hatten. US-Präsident Trump wies das zurück. Der erste FC Nürnberg hat einen Traumstart in der zweiten Fußball-Bundesliga hingelegt. Die Franken gewannen 3:0 gegen Dynamo Dresden. Außerdem holte sich Energie Cottbus mit 3:1 einen Sieg gegen Hannover 96. Der FC St. Pauli und die Sportvereinigung Greuther Fürth trennten sich mit 1:1.
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4: Auf der A2 Richtung Dortmund zwischen Kreuz Hannover-Buchholz und Rastplatz Farelheide gibt es eine ungesicherte Unfallstelle auf dem linken Fahrstreifen. Rettungsfahrzeuge sind im Einsatz. Auf der A7 Richtung Kassel zwischen Rüden-Harz und Seesen-Harz ist die Fahrbahn nach einem schweren Unfall voll gesperrt. Gute Fahrt.
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4: In Langelsheim sind es aktuell 22 Grad. Genauso warm ist es in Göttingen, auch dort 22 Grad. In Goslar zeigt das Thermometer 21 Grad. In der Nacht sinkt das Thermometer auf frische 10 Grad. So wird das Wetter morgen. Am Morgen erwartet euch teils bewölktes Wetter. Am Nachmittag lockert es dann auf bei anfangs 10 Grad. Im Laufe des Tages steigt das Thermometer auf angenehme 20 Grad an.

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1: Ich bin Tanja Wagner. Im Koalitionsstreit um die Abschaffung der Rente mit 63 nähern sich Union und SPD an. Nach den Sozialdemokraten plädiert nun auch Unionsfraktionschef Frei für eine soziale Abfederung. Eine Härtefallregelung bei der Abschaffung der Rente mit 63 ist in jedem Fall angezeigt, sagte er der Funke Mediengruppe. Die Abschaffung der Frührente ohne Abschläge nach 45 Beitragsjahren ist einer der Kernpunkte der geplanten Rentenreform. Es gibt aber im Bundestag und auch bei den Sozialverbänden erhebliche Widerstände. Bundesverkehrsminister Bilger erhöht den Druck auf die Topmanager der Deutschen Bahn. Wegen der anhaltenden Pünktlichkeitsrisiken und Kritik an Millionenzahlungen kündigte er in der Bild am Sonntag Konsequenzen bei den Vorstandsgehältern an. Unterstützung bekommt Bilger vom Fahrgastverband Pro Bahn.
2: Bonuszahlungen sollen künftig davon abhängen, ob die vom Bund vorgegebenen Ziele erreicht werden. Auch innerhalb der schwarz-roten Koalition und in den Ländern stößt der Vorstoß auf Zustimmung. Der Ehrenvorsitzende des Fahrgastverbands Pro Bahn Naumann begrüßt zwar die Pläne, erfordert aber auch den Bund auf, der Bahn ausreichend Finanzmittel zur Verfügung zu stellen und deren Verwendung zu kontrollieren. Die Deutsche Bahn äußerte sich auf Nachfrage nicht dazu. David Riemer, Berlin.
1: Im brasilianischen Amazonasgebiet wird so wenig Regenwald abgeholzt wie seit einem Jahrzehnt nicht mehr. Zwischen August und Juli dieses Jahres verschwanden rund 2.900 Quadratkilometer Wald, 36% weniger als im Jahr davor.
3: Brasiliens Präsident Lula hatte bei seinem Amtsantritt Anfang 2023 angekündigt, den Umwelt- und Klimaschutz stärken zu wollen. Bis 2030 soll die Abholzung auf Null sinken. Experten hatten zuletzt auch einen Rückgang der Waldbrände im Amazonasgebiet gemeldet. Rund 3,1 Millionen Hektar waren demnach im vergangenen Jahr von Bränden betroffen. Rund 80% weniger als im Vorjahr. Tine Klimach, Nachrichtenredaktion.
1: In der zweiten Fußball-Bundesliga feierte Energie Cottbus mit 3:1 gegen Hannover eine erfolgreiche Zweitligarückkehr. Der FC Nürnberg gewann ebenfalls gegen Dresden mit 3:0. Greuther Fürth spielte unentschieden auswärts gegen St. Pauli. Beide Mannschaften trennten sich 1:1.
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4: Auf der A2 Richtung Dortmund sind zwischen dem Kreuz Hannover-Buchholz und dem Rastplatz Farelheide Rettungsfahrzeuge im Einsatz. Die Polizei nimmt einen Unfall auf. Gute Fahrt.
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4: In Uslar, Osterode und Göttingen zeigt das Thermometer aktuell überall 20 Grad. In der Nacht sinkt das Thermometer auf frische 10 Grad. So wird das Wetter morgen. Am Morgen erwartet euch teils bewölktes Wetter. Am Nachmittag lockert es dann auf bei anfangs 10 Grad. Im Laufe des Tages steigt das Thermometer auf angenehme 20 Grad an.

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2: Ich bin Tanja Wagner. Im Streit um die Abschaffung der Frührente nach 45 Beitragsjahren nähern sich Union und SPD an. Nach der SPD spricht sich nun auch Unionsfraktionschef Frei für eine Härtefallregelung aus. Es sei bei der Abschaffung der Rente mit 63 in jedem Fall angezeigt, sagte der CDU-Politiker der Funke Mediengruppe.
3: Die Abschaffung der Frührente ist einer der Kernpunkte der geplanten Rentenreform. Der parlamentarische Geschäftsführer der SPD-Fraktion, Dirk Wiese, hatte Ausnahmen für Schwerarbeit nach österreichischem Vorbild vorgeschlagen. Da ist eine vorzeitige Rente für Menschen möglich, die unter schwerer körperlicher oder psychischer Belastung gearbeitet haben. Auch Unionsfraktionschef Thorsten Frei spricht nun von Übergangslösungen. Tine Klimach, Berlin.
2: Bundesverkehrsminister Bilger erhöht den Druck auf die Topmanager der Deutschen Bahn. Wegen der anhaltenden Pünktlichkeitskrise und der Kritik an Millionenzahlungen kündigte er in der Bild am Sonntag Konsequenzen bei den Vorstandsgehältern an. Unterstützung bekommt Bilger vom Fahrgastverband Pro Bahn.
4: Bonuszahlungen sollen künftig davon abhängen, ob die vom Bund vorgegebenen Ziele erreicht werden. Auch innerhalb der schwarz-roten Koalition und in den Ländern stößt der Vorstoß auf Zustimmung. Der Ehrenvorsitzende des Fahrgastverbands Pro Bahn Naumann begrüßt zwar die Pläne, er fordert aber auch den Bund auf, der Bahn ausreichend Finanzmittel zur Verfügung zu stellen und deren Verwendung zu kontrollieren. Die Deutsche Bahn äußerte sich auf Nachfrage nicht dazu. David Riemer, Berlin.
2: Das Pentagon hat Vertreter der US-Rüstungsindustrie dazu aufgefordert, die Produktion und Lieferung von Waffen rasch zu steigern. Pentagon-Sprecher Parnell bestätigte der deutschen Presseagentur die Echtheit des Dokuments. Es fällt in eine Zeit, in der Experten und US-Medien zuletzt immer wieder auf schwindende Waffenreserven im US-Militär als Folge des Iran-Kriegs hingewiesen hatten. US-Präsident Trump wies das zurück. Der erste FC Nürnberg hat einen Traumstart in der zweiten Fußball-Bundesliga hingelegt. Die Franken gewannen 3:0 gegen Dynamo Dresden. Außerdem holte sich Energie Cottbus mit 3:1 einen Sieg gegen Hannover 96. Der FC St. Pauli und die Sportvereinigung Greuther Fürth trennten sich mit 1:1.
5: Jetzt für euch Niedersachsen aktuell mit Vincent Schulze. Und in Niedersachsen sind Flüsse und Grundwasser vielerorts ungewöhnlich niedrig. Laut NABU herrscht in 21 von 45 Landkreisen und kreisfreien Städten Grundwasserstress. Besonders betroffen sind sandige Böden etwa in der Lüneburger Heide. In Cuxhaven fand das 90. Duna-Wattrennen statt. Traber und Galopper lieferten sich bei Ebbe Rennen auf dem Meeresboden. Tausende Zuschauer waren dabei. Und in Kappeln im Landkreis Kloppenburg hat es in einem Zweifamilienhaus gebrannt. Das Obergeschoss wurde beschädigt, die Bewohner mussten in einer Notunterkunft untergebracht werden. Mehr dazu in den Nachrichten um 12:30.
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6: Auf der A31 Richtung Meppen zwischen Lingen und Geeste liegt ein Spanngurt auf dem linken Fahrstreifen. Gute Fahrt.
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6: Bei euch in Braunlage sind es aktuell 18 Grad. In Langelsheim messen wir 19 Grad und in Moringen ist es genauso warm. Und so wird das Wetter heute. Es wird teilweise bewölkt, das Ganze bei sommerlichen 30 Grad.

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3: Mit Vincent Schulze. Und rund 25.000 Fans der Gothic-Szene haben am Wochenende bei Mera Luna in Hildesheim gefeiert. Das Festival auf dem Flugplatzgelände war nach Angaben der Veranstalter ausverkauft. Bei strahlendem Sonnenschein traten mehr als 40 Bands und Solokünstler aus Mittelalterrock, Alternative, Gothic und Elektro auf, so die ARD. Mit dabei waren unter anderem White and Temptation, In Extremo, White Lies, Saltatio Mortis, OMD und Lacrimosa. Neben den Konzerten gab es aber auch weitere Angebote. Bei sogenanntem schwarzen Yoga entspannen oder sich bei einem Schreibworkshop mit Tarotkarten kreativ ausprobieren. Nach Angaben der Veranstalter wurde friedlich und ausgelassen gefeiert. In Cuxhaven fand gestern das 90. Duna-Watt-Rennen statt. Bei Ebbe traten Traber und Galopper auf einer 1200 Meter langen Strecke im Watt gegeneinander an. Insgesamt gab es 11 Rennen. Das Watt-Rennen findet seit 1902 statt. In Kappeln im Landkreis Kloppenburg hat es im Obergeschoss eines Zweifamilienhauses gebrannt. Dabei entstand ein Schaden von rund 350.000 Euro. Das Haus ist nach dem Feuer unbewohnbar. Die Bewohner mussten am Samstagabend in eine Notunterkunft der Gemeinde untergebracht werden. Die Polizei ermittelt jetzt zur Brandursache. Und die Zitterpappel ist Baum des Jahres und könnte im Harz künftig eine wichtige Rolle spielen. Als sogenannter Pionierbaum wächst sie schnell auf kahlen Flächen und schützt dort später andere Baumarten. Im Raum Seesen macht sie bisher nur etwa 2% des Waldes aus.
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4: Hallo auf die Straßen. Aktuell liegen uns keine Meldungen vor. Ihr habt freie Fahrt. In 30 Minuten gibt es hier das nächste Update. Kommt gut und sicher an euer Ziel.
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4: In Göttingen sind es aktuell 18 Grad, genauso wie in Braunlage. In Bockenem zeigt das Thermometer 20 Grad. Und so wird das Wetter heute. Es wird teilweise bewölkt, das Ganze bei sommerlichen 30 Grad.

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1: Ich bin Diana Kramer. In den vergangenen beiden Monaten war es in Westeuropa so warm wie noch nie im Juni und Juli. Das teilte der Klimawandeldienst des EU-Programms Copernicus mit. Die Durchschnittstemperatur betrug 21,6 Grad Celsius. Das sind rund 2,8 Grad über dem bisherigen Rekord von vor 4 Jahren.
2: Seit Mai hatte schon 4 Hitzewellen gegeben. Das sei für Westeuropa außergewöhnlich viel, sagen die Experten. Und auch die extreme Trockenheit dauert schon seit Monaten an. Im Juli war es vor allem in Spanien, Frankreich, Deutschland, Österreich und Ungarn extrem trocken. Und ausgetrocknete Böden verstärken die Hitze nochmal. Der Wasserstand von Seine, Rhein und Donau war außergewöhnlich niedrig und auch die Meere haben sich so stark aufgehitzt wie noch nie in einem Juli. Thomas Bremser, Redaktion.
1: Im Koalitionsstreit über die Abschaffung der abschlagsfreien Frührente nach 45 Beitragsjahren nähern sich Union und SPD offenbar an. Nach den Sozialdemokraten plädiert nun auch Unionsfraktionschef Thorsten Frey für eine soziale Abfederung. Man werde über eine Härtefall- und eine Übergangsregelung reden, sagte Frey den Funke-Zeitungen. Die geplante Abschaffung der Frührente ohne Abschläge nach 45 Beitragsjahren sorgt im Bundestag und bei Sozialverbänden für erhebliche Widerstände. Illegale Tricks zur Umgehung des Mindestlohns haben Beschäftigte, Sozialkassen und den Fiskus innerhalb von 10 Jahren bis zu 64 Milliarden Euro gekostet. Das hat der Deutsche Gewerkschaftsbund ausgewertet. Die Hälfte davon ist entstanden, weil Arbeitnehmer nicht richtig bezahlt wurden.
3: Durchschnittlich haben etwa 2 Millionen Beschäftigte pro Jahr zu wenig Lohn erhalten. Im Schnitt fehlten bis zu 2,40 Euro pro Stunde. Die DGB-Experten errechneten die Ausfälle für Beschäftigte, Sozial- und Staatskassen pro Jahr. 22 Milliarden Euro Verluste entfielen auf die Sozialkassen, an die zu wenig Beiträge gezahlt wurden. Zudem hätten 7 Milliarden Euro an Einkommensteuer gefehlt. Tine Klimach, Berlin.
1: Zum Fußball. Der 1. FC Nürnberg ist mit einem Traumstart in die Saison der 2. Bundesliga gestartet. Die Franken unter Trainer Miroslav Klose gewannen 3:0 gegen Dynamo Dresden. Außerdem gewann Energie Cottbus 3:1 gegen Hannover 96. St. Pauli und Greuther Fürth trennten sich 1:1.
4: Jetzt für euch Niedersachsen aktuell mit Vincent Schulze. Und in Niedersachsen sind Flüsse und Grundwasser vielerorts ungewöhnlich niedrig. Laut NABU herrscht in 21 von 45 Landkreisen und kreisfreien Städten Grundwasserstress. Besonders betroffen sind sandige Böden etwa in der Lüneburger Heide. In Cuxhaven fand das 90. Duna-Wattrennen statt. Traber und Galopper lieferten sich bei Ebbe Rennen auf dem Meeresboden. Tausende Zuschauer waren dabei. Und in Kappeln im Landkreis Cloppenburg hat es in einem Zweifamilienhaus gebrannt. Das Obergeschoss wurde beschädigt. Die Bewohner mussten in einer Notunterkunft untergebracht werden. Mehr dazu in den Nachrichten um 13:30.
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5: Auf der A1 Richtung Bremen gibt es zwischen Brinkum und Bremen-Arsten 2 Kilometer Stau. Ihr verliert dort mindestens 8 Minuten. Gute Fahrt.
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5: In Einbeck zeigt das Thermometer aktuell 18 Grad. Kahlefeld meldet 19 Grad. Und in Herzberg sind es 20 Grad. Und so wird das Wetter heute. Es wird teilweise bewölkt, das Ganze bei sommerlichen 30 Grad.
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6: Hey ho, einen wunderschönen guten Morgen. Wunderschöne neue Woche. Wir haben Montag, den 10. August 2026, kurz nach 6. Ihr seid genau richtig für die perfekte Dosis Country hier bei mir im neuen Country Morgen. Ich bin Saddle und wir starten gleich hier rein mit Travis Tritt und Burning Love. Wunderschönes Cover. Und jetzt gibt's hier Tracy Byrd zum Start in die neue Woche. Hier ist Drinking Bone.

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1: Liebe Wölfe, markiert euch jetzt schon mal ganz fett und rot im Kalender den 20. August. Das ist ein Donnerstag. Und dort verkünden wir dann eben, was jetzt die größten Sommer-Country-Hits aller Zeiten sind. Ihr könnt ja weiterhin bis dorthin natürlich noch fleißig voten und abstimmen bei uns in unserer kostenlosen App. Da haben wir etliche Songs drin und ihr könnt dann eben überall ein Häkchen setzen, wo ihr sagt, diese Songs, die sind wirklich die größten Sommer-Country-Hits aller Zeiten. Wir machen daraus die Playlist und bevor die dann komplett rausgegeben wird, starten wir eben am 20. August gemeinsam mit euch einen Countdown. Die endgültigen Top 30 Songs, die gibt's dann hier also am 21. August, also an dem Freitag, dann bei mir hier im Country Morgen. Da machen wir so richtig schön zum Spätsommer einfach uns nochmal hier eine richtig schöne Sommer-Country-Musik-Playlist an. Also, wie gesagt, 20. und 21. August, bis dahin könnt ihr noch voten bei unserer The Wolf is Summertime. Und jetzt haben wir so viel über Sommer-Country-Mucke gehört. Jetzt wollen wir natürlich hier auch bei uns im Programm ein bisschen was hören. Also, schönen Montag, kommt gut rein.

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Larry Fleet, Things I Take For Granted. Schöne Nummer aus dem Jahr 2023 hier bei mir im neuen Country Morgen auf Wolf. Schön, dass ihr mit dabei seid. Ich hoffe, ihr hattet alle ein wunderschönes Wochenende. Ich war am Samstag auf dem 30. Geburtstag, habe ehrlicherweise immer noch ein bisschen Kopfschmerzen davon. Ging relativ lang, war aber wirklich eine ganz, ganz tolle Feier. Wurde gefiegt, so wie es sich auch gehört. Also hat richtig viel Spaß gemacht. Wir machen jetzt hier erstmal weiter mit der Little River Band. Hier ist Lonesome Loser.

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9: Und jetzt gibt es bei uns die Top 5 Fakten rund um Country-Musik, die man selbst im Country-Mekka Nashville nicht kennt.
10: Fakt 5.
9: Country-Musik hat maßgeblich zur Popularität der Jukebox beigetragen, besonders in den Honky-Tonks und Bars der 40er und 50er Jahre.
10: Fakt 4.
9: Einer der legendärsten Country-Auftritte war Johnny Cashs Konzert im Folsom Prison 1968 vor Hunderten von Gefängnisinsassen.
10: Fakt 3.
9: Zu den ersten Country-Musikern und Gruppen gehörten The Carter Family und Jimmy Rogers, der als Vater der Country-Musik gilt.
10: Fakt 2.
9: Im Jahr 2012 spendete Taylor Swift $4 Millionen für das Taylor Swift Education Center in der Country Music Hall of Fame.
10: Fakt 1.
9: Der Begriff Country and Western Music wurde 1949 von der Plattenindustrie eingeführt, um den abwertenden Begriff Hillbilly-Musik zu ersetzen.
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3: Mit Vincent Schulze. Und rund 25.000 Fans der Gothic-Szene haben am Wochenende bei Mera Luna in Hildesheim gefeiert. Das Festival auf dem Flugplatzgelände war nach Angaben der Veranstalter ausverkauft. Bei strahlendem Sonnenschein traten mehr als 40 Bands und Solokünstler aus Mittelalterrock, Alternative, Gothic und Elektro auf, so die ARD. Mit dabei waren unter anderem White and Temptation, In Extremo, White Lies, Saltatio Mortis, OMD und Lacrimosa. Neben den Konzerten gab es aber auch weitere Angebote. Bei sogenanntem schwarzen Yoga entspannen oder sich bei einem Schreibworkshop mit Tarotkarten kreativ ausprobieren. Nach Angaben der Veranstalter wurde friedlich und ausgelassen gefeiert. In Cuxhaven fand gestern das 90. Duna-Watt-Rennen statt. Bei Ebbe traten Traber und Galopper auf einer 1200 Meter langen Strecke im Watt gegeneinander an. Insgesamt gab es 11 Rennen. Das Watt-Rennen findet seit 1902 statt. In Kappeln im Landkreis Kloppenburg hat es im Obergeschoss eines Zweifamilienhauses gebrannt. Dabei entstand ein Schaden von rund 350.000 Euro. Das Haus ist nach dem Feuer unbewohnbar. Die Bewohner mussten am Samstagabend in eine Notunterkunft der Gemeinde untergebracht werden. Die Polizei ermittelt jetzt zur Brandursache. Und die Zitterpappel ist Baum des Jahres und könnte im Harz künftig eine wichtige Rolle spielen. Als sogenannter Pionierbaum wächst sie schnell auf kahlen Flächen und schützt dort später andere Baumarten. Im Raum Seesen macht sie bisher nur etwa 2% des Waldes aus.
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4: Auf der A1 Richtung Bremen gibt es zwischen Brinkum und Bremen-Arsten 2 Kilometer Stau. Ihr verliert dort mindestens 11 Minuten. Gute Fahrt.
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4: In Bad Harzburg sind es aktuell 20 Grad. Goslar meldet 19 Grad und in Kahlefeld sind es 18 Grad. Und so wird das Wetter heute. Es wird teilweise bewölkt, das Ganze bei sommerlichen 30 Grad.
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5: Hey ho, einen wunderschönen guten Morgen. Wunderschönen Montag euch. Kurz nach 6:30 haben wir's. Wir schauen gleich unter anderem einmal zurück nochmal aufs Wochenende. Gab ja wieder eine Neuausgabe unserer The Wolf Hot 20 Deutschlands Country Charts und direkt danach gibt's dann auch noch unseren Song des Tages. Den wollen wir natürlich auch noch richtig schön abfeiern. Bis dahin kommen wir gut rein in den Tag mit den Eagles. Gleich Tequila Sunrise und hier ist Lone Star.

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1: Na, hattet ihr ein wunderschönes Wochenende? Ich hoffe doch. Ich hoffe aber auch, ihr hattet Zeit reinzuhören bei unserer neuen Ausgabe unserer The Wolf Hot 20 Deutschlands Country Charts. Die neue Ausgabe, die gibt's ja jeden Freitag von 16 bis 18 Uhr. Am Samstag als Wiederholung von 10 bis 12 oder eben am Sonntag von 14 bis 16 Uhr. Da präsentieren wir euch immer wirklich in so einer richtig schönen Chartshow die 20 heißesten Songs der Woche. Also welche Songs ganz so ganz weit vorne sind. Und für alle, die aber so ein schönes Wochenende hatten, dass sie wirklich nie mal reinhören konnten, auch kein Problem. Wir hören mal rein. Das waren die Top 5 der letzten Woche.
0: Platz 5. 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

0: Platz 1.
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2: Schauen wir mal, ob sich denn also in dieser Woche dort ein bisschen was tut. Wie gesagt, die neue Ausgabe dann also diesen Freitag von 16 bis 18 Uhr nur hier auf The Wolf, Deutschlands Country Charts, unsere Hot 20.

rausschaut, ehrlich gesagt, es gibt schon Songs, die gehen ein bisschen inhaltlich tiefer rein. Also es ist ehrlich gesagt hier auch keine große Geschichte, sondern so ein bisschen, ich würde es nur mal eine lässige Selbstbeschreibung nennen. Also da singt einer über sich selbst als Joker, als Smoker, als Midnight Toker, also einer, der Musik macht, charmant sein will und sich selbst auch nicht zu ernst nimmt. Die Country-Version von Tim McGraw, die erschien 2016 auf seinem McGraw The Ultimate Collection, also so einer 60-Song-Compilation von ihm. Ja, und heute ist er hier auf The Wolf, unser Song des Tages. Hier ist Tim McGraw mit seinem Cover von The Joker.

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1: Ich bin Diana Kramer. Im Streit um die Abschaffung der Frührente nach 45 Beitragsjahren nähern sich Union und SPD an. Nach der SPD spricht sich nun auch Unionsfraktionschef Thorsten Frei für eine Härtefallregelung aus. Das sei bei der Abschaffung der sogenannten Rente mit 63 in jedem Fall angezeigt, sagte er der Funke Mediengruppe.
2: Die Abschaffung der Frührente ist einer der Kernpunkte der geplanten Rentenreform. Das scheint sich nun etwas aufzuweichen. Der parlamentarische Geschäftsführer der SPD-Fraktion Dirk Wiese hatte Ausnahmen für Schwerarbeit nach österreichischem Vorbild vorgeschlagen. Da ist eine vorzeitige Rente für Menschen möglich, die unter schwerer körperlicher oder psychischer Belastung gearbeitet haben. Auch Unionsfraktionschef Thorsten Frei spricht nun von Übergangslösungen. Noch ist nichts entschieden. Die Koalition plant, die Rentenreform nach der Sommerpause in den Bundestag einzubringen. Tine Klimach, Berlin.
1: Die vergangenen beiden Monate waren die heißesten jemals gemessenen Juni und Juli in Westeuropa. Die Temperatur lag im Schnitt bei 21,6 Grad Celsius, knapp 2,8 Grad über dem langjährigen Mittel von 1991 bis 2020, teilte der EU-Klimawandeldienst Copernicus mit. Dabei zeigt sich allerdings ein Temperaturgefälle von West- nach Osteuropa und Skandinavien, wo es wesentlich kühler war. Auch in Deutschland war es im Juni und Juli im Südwesten deutlich wärmer als im Norden. Eine Studie des Londoner Instituts für strategische Studien stellt Europa kein gutes Zeugnis bei der Bekämpfung russischer Drohnenangriffe aus. Die europäischen Staaten seien derzeit nicht einmal in der Lage, die Angriffe durch Drohnen eindeutig Russland zuzuordnen, heißt es.
3: Dabei geht es etwa um Angriffe auf Flughäfen oder sensible Militäreinrichtungen. Laut Studie sei es sehr wahrscheinlich, dass Russland eine Kampagne gegen Europa gestartet habe. Die Experten kritisieren, Europas Antidrohnenarchitektur sei noch nicht auf der Höhe der Bedrohung. In den Ländern werde zu stark national gedacht, statt die Information europaweit zusammenzuführen. David Riemer, Berlin.
1: Zum Fußball und den Ergebnissen der zweiten Bundesliga vom Sonntag. St. Pauli, Greuther Fürth 1:1, Nürnberg, Dresden 3:0 und Cottbus, Hannover 3:1.
4: Jetzt für euch Niedersachsen aktuell mit Vincent Schulze. Und in Niedersachsen sind Flüsse und Grundwasser vielerorts ungewöhnlich niedrig. Laut NABU herrscht in 21 von 45 Landkreisen und kreisfreien Städten Grundwasserstress. Besonders betroffen sind sandige Böden etwa in der Lüneburger Heide. In Cuxhaven fand das 90. Duna-Wattrennen statt. Traber und Galopper lieferten sich bei Ebbe Rennen auf dem Meeresboden. Tausende Zuschauer waren dabei. Und in Kappeln im Landkreis Cloppenburg hat es in einem Zweifamilienhaus gebrannt. Das Obergeschoss wurde beschädigt. Die Bewohner mussten in einer Notunterkunft untergebracht werden. Mehr dazu in den Nachrichten um 12:30.
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5: Hier müsst ihr aktuell am meisten Zeit einplanen. Auf der A1 Richtung Bremen gibt es zwischen Bremen-Brinkum und Bremen-Arsten 3 Kilometer Stau. In der Gegenrichtung, Richtung Osnabrück, steht ihr zwischen Bremen-Hemelingen und Bremen-Arsten auf 1 Kilometer. Auf der A270 Richtung Ilpol gibt es zwischen Bremen-Lesum und Bremen-Ilpol 2 Kilometer Stau. Wir wünschen euch eine gute Fahrt.
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5: In Herzberg sind es aktuell 19 Grad. In Osterode und Langelsheim messen wir jeweils 18 Grad. Und so wird das Wetter heute. Es wird teilweise bewölkt, das Ganze bei sommerlichen 30 Grad.
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7: Wunderschönen guten Morgen, wunderschönen Montag euch allen. Schöne neue Woche. Wir haben Montag, den 10. August, kurz nach 7. Gemeinsam kommen wir gut rein in den ersten Arbeitstag dieser neuen Woche. Gleich dann zum Beispiel habe ich ein paar Infos für euch, was ihr so vielleicht verpasst haben könntet am Wochenende. Was gibt's so Neues in der Country-Szene? Davor noch Kenny Rogers, Ruby, Don't Take Your Love to Town. Legendär, 1969 kam der Song raus, also wird auch bald schon 60 Jahre alt. Ja, so alt ist Taylor Swift aber bei weitem noch nicht. Ich habe sie jetzt direkt mit ihrem Song Love Story.

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1: Wunderschönen guten Morgen. Lass uns doch gemeinsam mal draufschauen, was gibt's so Neues in der Country-Szene. Luke Combs, der hat jetzt einfach schon seinen dritten Guinness-Weltrekord geknackt.

Er ist nämlich der erste Country-Solo-Star, der gleich 3 ausverkaufte Shows im Wembley-Stadion hatte. Dieser Mann ist einfach der absolute Macher. Na, herzlichen Glückwunsch. Und hier, Shibuzi, den kennen wir ja alle noch hiervon, ne? Und von ihm gibt's jetzt mal wieder was Neues, nämlich sein neues Album The Outlaw Cherry Lee and Other Western Tales. Es verbindet Country, Amerikaner, Hip-Hop und Pop. Also auch von ihm mal wieder ein bisschen was Neues. Und zum Schluss nochmal richtig schöne Nachrichten aus dem Hause Dickerson. Denn Russell Dickerson und seine Frau Kaylee Dickerson, die erwarten jetzt ihr drittes Kind. God.

Russell Dickerson, Happen to Me. Ihr habt es gerade eben von mir gehört. Herzlichen Glückwunsch an ihn und seine Frau Kylie. Die beiden erwarten jetzt nämlich ihr drittes Kind bald. Singen kann er ja sowieso wie kaum ein anderer Wahnsinnstyp. Schön, dass ihr mit dabei seid hier im neuen Country Morgen auf The Wolf. Ich bin Settle und wir machen jetzt weiter mit einem Cover und zwar Get Rhythm.

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4: Jetzt gibt es bei uns die Top 5 Fakten über Waylon Jennings, die man selbst im Country-Mekka Nashville nicht kennt. I'm a rambling man. Don't give your heart. Fakt 5. Waylon Jennings hat eine Zeit lang mit Johnny Cash zusammengewohnt.
6: Fakt 4.
4: Jennings und Buddy Holly waren gute Freunde. Zum Geburtstag überraschte Buddy ihn mit einem Motorrad in seinem Hotelzimmer. Jennings zögerte nicht lange und ließ den Motor direkt im Zimmer aufheulen.
6: Fakt 3.
4: Waylon Jennings war einmal so unzufrieden mit dem Setup einer Talkshow, dass er die Show kurz vor Sendestart verlassen hat.
6: Fakt 2.
4: Die erste Zeile seines Songs Belle of the Ball ist gleichzeitig die Inschrift seines Grabsteins.
6: Fakt 1.
4: Während der Vertragshandlungen 1973 forderte Waylon Jennings $25.000 mehr. Als er auf die Toilette ging, stimmte RCA zu. Sein Manager kommentierte, der Toilettengang war $25.000 wert.
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7: Mit Vincent Schulze. Und rund 25.000 Fans der Gothic-Szene haben am Wochenende bei Mera Luna in Hildesheim gefeiert. Das Festival auf dem Flugplatzgelände war nach Angaben der Veranstalter ausverkauft. Bei strahlendem Sonnenschein traten mehr als 40 Bands und Solokünstler aus Mittelalterrock, Alternative, Gothic und Elektro auf, so die ARD. Mit dabei waren unter anderem White and Temptation, In Extremo, White Lies, Saltatio für Mortis, OMD und Lacrimosa. Neben den Konzerten gab es aber auch weitere Angebote. Bei sogenanntem schwarzen Yoga entspannen oder sich bei einem Schreibworkshop mit Tarotkarten kreativ ausprobieren. Nach Angaben der Veranstalter wurde friedlich und ausgelassen gefeiert. In Cuxhaven fand gestern das 90. Duna-Watt-Rennen statt. Bei Ebbe traten Traber und Galopper auf einer 1200 Meter langen Strecke im Watt gegeneinander an. Insgesamt gab es 11 Rennen. Das Watt-Rennen findet seit 1902 statt. In Kappeln im Landkreis Cloppenburg hat es im Obergeschoss eines Zweifamilienhauses gebrannt. Dabei entstand ein Schaden von rund 350.000 Euro. Das Haus ist nach dem Feuer unbewohnbar. Die Bewohner mussten am Samstagabend in eine Notunterkunft der Gemeinde untergebracht werden. Die Polizei ermittelt jetzt zur Brandursache. Und die Zitterpappel ist Baum des Jahres und könnte im Harz künftig eine wichtige Rolle spielen. Als sogenannter Pionierbaum wächst sie schnell auf kahlen Flächen und schützt dort später andere Baumarten. Im Raum Seesen macht sie bisher nur etwa 2% des Waldes aus.
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8: Hier müsst ihr aktuell am meisten Zeit einplanen. Auf der A1 Richtung Bremen gibt es zwischen Brinkum und Bremen-Arsten 3 Kilometer Stau. In der Gegenrichtung, Richtung Osnabrück, steht ihr zwischen Bremen-Hemelingen und Bremen-Arsten auf 1 Kilometer. Auf der A33 Richtung Osnabrück stockt der Verkehr zwischen Hilter und Haderberg auf 4 Kilometern. Auf der A27 Richtung Bremerhaven gibt es zwischen Bremerhaven Süd und Bremerhaven Geestemünde 2 Kilometer Stau. Gute Fahrt.
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8: In Seesen, Northeim und Göttingen zeigt das Thermometer aktuell überall 18 Grad. Und so wird das Wetter heute. Erwartet einen Tag mit Sonne und lockeren Wolken, das Ganze bei sommerlichen 29 Grad.
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5: Hey ho, wunderschönen guten Morgen. Schön, dass ihr mit dabei seid hier auf The Wolf. Wir machen gleich weiter mit Kenny Chesney. She thinks my tractor sexy. Dem Pretenders Brass in Pocket und einer Frau, die dominiert gerade so ein bisschen die Country-Szene. Ja, vor ein paar Jahren wäre das noch Lainey Wilson gewesen. Vor Jahrzehnten wäre das definitiv noch Dolly Parton gewesen. Vor ein, zwei Wochen wäre das noch Ella Langley gewesen. Aktuell aber von der Girl Power auf der 1. Definitiv Stella Lefty. Die hat richtig, richtig gute Songs gerade erst rausgebracht. Unter anderem diesen Song hier. Ihr bislang größter Hit. Hier ist Boston.
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1: Es wird in dieser Woche wieder richtig, richtig heiß. Ach, generell dieser Sommer, muss ich sagen, der hat es so in sich. Irgendwie hat man normalerweise immer mal so mindestens mal ein, zwei Wochen, wo es dann irgendwie entweder richtig kalt ist, nur verregnet. Und ja, wir hatten auch diesen Starkregen auf jeden Fall gefühlt diesen Sommer schon, ne? Aber wie häufig hatten wir jetzt aber schon 40 Grad? Wir hatten im Juni 40 Grad, im Juli 40 Grad, jetzt im August auch wieder 40 Grad. So richtig was zum Abkühlen gibt's da eigentlich gar nicht, ne? Deswegen, es braucht immerhin dabei

Die gibt's hier von uns und damit eben noch mehr gute Sommer-Country-Mucke bei uns läuft, brauchen wir weiterhin euch da draußen, denn ihr könnt abstimmen bei unserer The Wolf is Summertime für eure liebsten Sommer-Country-Hits und das könnt ihr ganz, ganz easy über unsere App machen und da geht wirklich, wirklich jeder Song für jeden.

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war das hier gerade auf The Wolf ganz, ganz neu. Und wir machen jetzt weiter hier mit dem Boss. And I'm sure you know that's true. 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Bruce Springsteen, For You. Das ist ja wirklich noch der ganz frühe Springsteen. Nicht irgendwie der, der schon Stadien gefüllt hat, sondern so ein bisschen der Junge, der wilde Geschichtenerzähler aus New Jersey. Ja, der Song, der erschien nämlich auf seinem Debütalbum Greetings from Asbury Park, New Jersey. Veröffentlicht am 5. Januar 1973. Es geht um jemanden, der für eine andere Person da sein will, ja, aber eigentlich merkt, dass deren Leben längst ein einziger Ausnahmezustand ist. Ja, später machte die Manfred Mann's Earth Band daraus ja auch noch eine Partyversion. Gefällt das Original deutlich, deutlich besser vom Boss. Deswegen, hier ist er jetzt, Bruce Springsteen auf The Wolf mit For You.

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1: Ich bin Diana Kramer. In den vergangenen beiden Monaten war es in Westeuropa so warm wie noch nie im Juni und Juli. Das teilte der EU-Klimawandeldienst Copernicus mit. Die Durchschnittstemperatur betrug 21,6 Grad Celsius, rund 2,8 Grad über dem bisherigen Rekord von vor 4 Jahren.
2: Seit Mai hat es schon 4 Hitzewellen gegeben. Das sei für Westeuropa außergewöhnlich viel, sagen die Experten. Und auch die extreme Trockenheit dauert schon seit Monaten an. Im Juli war es vor allem in Spanien, Frankreich, Deutschland, Österreich und Ungarn extrem trocken. Und ausgetrocknete Böden verstärken die Hitze nochmal. Der Wasserstand von Seine, Rhein und Donau war außergewöhnlich niedrig und auch die Meere haben sich so stark aufgehitzt wie noch nie in einem Juli. Thomas Bremser, Redaktion.
1: Im Koalitionsstreit über die Abschaffung der abschlagsfreien Frührente nach 45 Beitragsjahren nähern sich Union und SPD offenbar an. Inzwischen plädiert auch Unionsfraktionschef Thorsten Frey für eine soziale Abfederung. Man werde über eine Härtefall- und Übergangsregelung reden, sagte Frey den Funke-Zeitungen. Die geplante Abschaffung der Frührente ohne Abschläge nach 45 Beitragsjahren sorgt in den Ländern und bei Sozialverbänden für erheblichen Widerstand. Illegale Tricks zur Umgehung des Mindestlohns haben Beschäftigte, Sozialkassen und den Staat innerhalb von 10 Jahren bis zu 64 Milliarden Euro gekostet. Das geht aus einer Auswertung des Deutschen Gewerkschaftsbundes hervor.
3: Durchschnittlich haben etwa 2 Millionen Beschäftigte pro Jahr zu wenig Lohn erhalten. Im Schnitt fehlten bis zu 2,40 Euro pro Stunde. Die DGB-Experten errechneten die Ausfälle für Beschäftigte, Sozial- und Staatskassen pro Jahr. 22 Milliarden Euro Verluste entfielen auf die Sozialkassen, an die zu wenig Beiträge gezahlt wurden. Zudem hätten 7 Milliarden Euro an Einkommensteuer gefehlt. Der gesetzliche Mindestlohn von derzeit 13,90 Euro ist eine allgemeine Untergrenze, die nur in wenigen Ausnahmefällen unterschritten werden darf. Tine Klimach, Berlin.
1: Zum Fußball. Traumstart für den 1. FC Nürnberg in die Saison der 2. Bundesliga. Die Franken unter Trainer Miroslav Klose gewannen 3:0 gegen Dynamo Dresden. Außerdem gewann Energie Cottbus 3:1 gegen Hannover 96. St. Pauli und Greuther Fürth trennten sich 1:1.
4: Jetzt für euch Niedersachsen aktuell mit Vincent Schulze. Und in Niedersachsen sind Flüsse und Grundwasser vielerorts ungewöhnlich niedrig. Laut NABU herrscht in 21 von 45 Landkreisen und kreisfreien Städten Grundwasserstress. Besonders betroffen sind sandige Böden etwa in der Lüneburger Heide. In Cuxhaven fand das 90. Duna-Wattrennen statt. Traber und Galopper lieferten sich bei Ebbe Rennen auf dem Meeresboden. Tausende Zuschauer waren dabei. Und in Kappeln im Landkreis Kloppenburg hat es in einem Zweifamilienhaus gebrannt. Das Obergeschoss wurde beschädigt, die Bewohner mussten in einer Notunterkunft untergebracht werden. Mehr dazu in den Nachrichten um 19:30.
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5: Hier müsst ihr aktuell am meisten Zeit einplanen. Auf der A1 Richtung Bremen gibt es zwischen Brinkum und Bremen-Arsten 4 Kilometer Stau. Ebenfalls auf der A1 gibt es Richtung Bremen zwischen Bremen-Arsten und Bremen-Hemelingen einen Unfall. In der Gegenrichtung Richtung Osnabrück ebenfalls. Auf der A27 Richtung Bremerhaven zwischen Bremerhaven-Süd und Bremerhaven-Geestemünde gibt es 2 Kilometer Stau. Auf der A29 Richtung Wilhelmshaven stockt der Verkehr zwischen dem Kreuz Oldenburg-Ost und Oldenburg-Ohmstede auf 2 Kilometern. Wir wünschen euch eine gute Fahrt.
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5: In Seesen sind es aktuell 18 Grad. Clausthal-Zellerfeld meldet 17 Grad und in Langelsheim sind es 19 Grad. Und so wird das Wetter heute. Erwartet einen Tag mit Sonne und lockeren Wolken, das Ganze bei sommerlichen 29 Grad.
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6: Hey ho, einen wunderschönen guten Morgen. Wunderschöne neue Woche, Montag, 10. August, kurz nach 8. Gemeinsam kommen wir gut rein in die neue Arbeitswoche, in den ersten Arbeitstag in dieser Woche und zwar mit richtig gutem Country. Gleich ein bisschen ESC-Feeling. Wer erinnert sich noch? 2006, Texas Lightning, No No Never, für mich bis heute einer der besten ESC-Songs aller Zeiten. Tim McGraw, The Joker, unser Song des Tages, den habe ich gleich. Davor gibt es noch Juice Newton, Love's Been a Little Bit Hard on Me, legendär aus dem Jahr 1981. Und jetzt habe ich hier für euch zum Start in diese 8 Uhr Stunde Randy Hauser mit How Country Feels. Ich bin Seddle, wünsche euch eine schöne neue Woche.

News Newton, Love's been a little bit hard on me. So kommen wir doch gemütlich rein in diese neue Woche. Schön, dass ihr mit dabei seid hier auf The Wolf. Wir machen direkt weiter jetzt mit einer ganz, ganz neuen Nummer von Low Cash und Pamelé. Die heißt Let the Country Music Play. Deswegen, so machen wir es doch jetzt mal, oder? 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
2: Wir kommen jetzt hier auf The Wolf zu unserem Song des Tages. I'm a picker. Tim McGraw, The Joker, natürlich in Cover.

einen Song draufschaut, ehrlich gesagt, es gibt schon Songs, die gehen ein bisschen inhaltlich tiefer rein. Also es ist ehrlich gesagt hier auch keine große Geschichte, sondern so ein bisschen, ich würde es nur mal eine lässige Selbstbeschreibung nennen. Also da singt einer über sich selbst als Joker, als Smoker, als Midnight Toker, also einer, der Musik macht, charmant sein will und sich selbst auch nicht zu ernst nimmt. Die Country-Version von Tim McGraw, die erschien 2016 auf seinem McGraw The Ultimate Collection, also so einer 60-Song-Compilation von ihm. Ja, und heute ist er hier auf The Wolf, unser Song des Tages. Hier ist Tim McGraw mit seinem Cover von The Joker.

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3: Mit Vincent Schulze. Und rund 25.000 Fans der Gothic-Szene haben am Wochenende bei Mera Luna in Hildesheim gefeiert. Das Festival auf dem Flugplatzgelände war nach Angaben der Veranstalter ausverkauft. Bei strahlendem Sonnenschein traten mehr als 40 Bands und Solokünstler aus Mittelalterrock, Alternative, Gothic und Elektro auf, so die ARD. Mit dabei waren unter anderem White and Temptation, In Extremo, White Lies, Saltatio Mortis, OMD und Lacrimosa. Neben den Konzerten gab es aber auch weitere Angebote. Bei sogenanntem schwarzen Yoga entspannen oder sich bei einem Schreibworkshop mit Tarotkarten kreativ ausprobieren. Nach Angaben der Veranstalter wurde friedlich und ausgelassen gefeiert. In Cuxhaven fand gestern das 90. Duna-Watt-Rennen statt. Bei Ebbe traten Traber und Galopper auf einer 1200 Meter langen Strecke im Watt gegeneinander an. Insgesamt gab es 11 Rennen. Das Watt-Rennen findet seit 1902 statt. In Kappeln im Landkreis Kloppenburg hat es im Obergeschoss eines Zweifamilienhauses gebrannt. Dabei entstand ein Schaden von rund 350.000 Euro. Das Haus ist nach dem Feuer unbewohnbar. Die Bewohner mussten am Samstagabend in eine Notunterkunft der Gemeinde untergebracht werden. Die Polizei ermittelt jetzt zur Brandursache. Und die Zitterpappel ist Baum des Jahres und könnte im Harz künftig eine wichtige Rolle spielen. Als sogenannter Pionierbaum wächst sie schnell auf kahlen Flächen und schützt dort später andere Baumarten. Im Raum Seesen macht sie bisher nur etwa 2% des Waldes aus.
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4: Hier steht ihr aktuell am längsten. Auf der A1 Richtung Bremen zwischen Bremen-Brinkum und Bremen-Arsten gibt es 4 Kilometer Stau. In der Gegenrichtung ist es zwischen Bremen-Hemelingen und Bremen-Arsten wegen eines Unfalls ebenfalls eng. Auf der A1 Richtung Osnabrück staut es sich zwischen Uphusen-Bremen-Mahndorf und Bremen-Arsten auf 4 Kilometern. In der Gegenrichtung hat es zwischen Bremen-Arsten und Bremen-Hemelingen einen Unfall gegeben. Auf der A33 Richtung Bielefeld kommt ihr zwischen dem Kreuz Osnabrück Süd und Hilter 4 Kilometer lang nur langsam voran. Wir wünschen euch eine gute Fahrt.
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4: In Moringen sind es aktuell 20 Grad, in Goslar ebenfalls 20 Grad. Bad Harzburg meldet 21 Grad. Und so wird das Wetter heute. Erwartet einen Tag mit Sonne und lockeren Wolken, das Ganze bei sommerlichen 29 Grad.
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5: Hey ho und wunderschönen guten Morgen. Kurz nach 9:30 haben wir es. Wir blicken gleich nochmal ganz kurz zurück aufs Wochenende. Da liefen ja wieder Deutschlands Country Charts hier bei uns. Unsere The Wolf Hot 20, die gibt's direkt gleich dann also nach Alan Jackson's Summertime Blues. Wunderschöner Sommerklassiker und davor noch Morgan Wallen. Hier ist Bean.

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1: Na, hattet ihr ein wunderschönes Wochenende? Ich hoffe doch. Ich hoffe aber auch, ihr hattet Zeit reinzuhören bei unserer neuen Ausgabe unserer The Wolf Hot 20 Deutschlands Country Charts. Die neue Ausgabe, die gibt's ja jeden Freitag von 16 bis 18 Uhr. Am Samstag als Wiederholung von 10 bis 12 oder eben am Sonntag von 14 bis 16 Uhr. Da präsentieren wir euch immer wirklich in so einer richtig schönen Chartshow die 20 heißesten Songs der Woche. Also, welche Songs ganz so ganz weit vorne sind. Und für alle, die aber so ein schönes Wochenende hatten, dass sie wirklich nie mal reinhören konnten, auch kein Problem. Wir hören mal rein. Das waren die Top 5 der letzten Woche.
0: Platz 5. 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

0: Platz 1.
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2: Schauen wir mal, ob sich denn also in dieser Woche dort ein bisschen was tut. Wie gesagt, die neue Ausgabe dann also diesen Freitag von 16 bis 18 Uhr. Nur hier auf The Wolf, Deutschlands Country Charts, unsere Hot 20.

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1: Wunderschönen guten Morgen. Lass uns doch gemeinsam mal drauf schauen, was gibt's so Neues in der Country-Szene. Luke Combs, der hat jetzt einfach schon seinen dritten Guinness-Weltrekord geknackt.

Er ist nämlich der erste Country-Solo-Star, der gleich 3 ausverkaufte Shows im Wembley-Stadion hatte. Dieser Mann ist einfach der absolute Macher. Na, herzlichen Glückwunsch. Und hier, Shibuzi, den kennen wir ja alle noch hiervon, ne? Und von ihm gibt's jetzt mal wieder was Neues, nämlich sein neues Album The Outlaw Cherry Lee and Other Western Tales. Es verbindet Country, Amerikaner, Hip-Hop und Pop. Also auch von ihm mal wieder ein bisschen was Neues. Und zum Schluss nochmal richtig schöne Nachrichten aus dem Hause Dickerson. Denn Russell Dickerson und seine Frau Kaylee Dickerson, die erwarten jetzt ihr drittes Kind. God.

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1: Ich bin Diana Kramer. In Deutschland gibt es immer mehr E-Scooter. Im vergangenen Jahr waren knapp 1,66 Millionen Fahrzeuge versichert, wie aus Daten des Versicherungsverbands GDV hervorgeht. Das sind rund 320.000 mehr als vor einem Jahr und gut doppelt so viele wie 2022.
2: E-Scooter haben sich für viele Menschen als Verkehrsmittel für kurze Wege etabliert, so eine GDV-Sprecherin. Sie sind vergleichsweise günstig und brauchen wenig Platz. Die Zahl der Unfälle ist allerdings deutlich gestiegen. 2025 gab es etwa 16.500 E-Scooter-Unfälle mit Verletzten. 38 Menschen kamen dabei ums Leben. Im Vergleich zu 2022 hat sich die Zahl der Unfälle mit Personenschaden damit fast verdoppelt. David Riemer, Redaktion.
1: Anders als große Sprachmodelle wie ChatGPT soll industrielle KI Maschinen selbstständiger machen. Bundeswirtschaftsministerin Katharina Reiche sieht darin eine große Chance für Deutschland, international eine Führungsrolle zu übernehmen. Das sagte sie der deutschen Presseagentur.
3: KI-gesteuerte Maschinen oder Unterstützung der Ingenieure, dort wo Maschinen, Fabriken und Produktion mithilfe von KI intelligenter werden, hat Deutschland laut Ministerin Reiche sehr gute Voraussetzungen, international eine führende Rolle zu spielen. Unterstützung kommt wohl auch von der Bundesnetzagentur, zumal industrielle KI zum echten Wettbewerbsvorteil für Unternehmen werden kann. Denn bei hochkomplexen Produktionsprozessen sind Europa und Deutschland führend, sagt Reiche. Schon jetzt setzen hierzulande viele Industrieunternehmen KI im Arbeitsalltag ein. Katrin Müller, Nachrichtenredaktion.
1: Die vergangenen beiden Monate waren die heißesten jemals gemessen in Juni und Juli in Westeuropa. Die Temperatur lag im Schnitt bei 21,6 Grad Celsius, knapp 2,8 Grad über dem langjährigen Mittel von 1991 bis 2020. Das teilte der EU-Klimawandeldienst Copernicus mit. Dabei zeigt sich allerdings ein Temperaturgefälle von West- nach Osteuropa und Skandinavien, wo es wesentlich kühler war. Auch in Deutschland war es im Juni und Juli im Süden deutlich wärmer als im Norden. Zum Fußball und den Ergebnissen der zweiten Bundesliga vom Sonntag. St. Pauli Greuther Fürth 1:1, Nürnberg Dresden 3:0 und Cottbus Hannover 3:1.
4: Jetzt für euch Niedersachsen aktuell mit Vincent Schulze. Und in Niedersachsen sind Flüsse und Grundwasser vielerorts ungewöhnlich niedrig. Laut NABU herrscht in 21 von 45 Landkreisen und kreisfreien Städten Grundwasserstress. Besonders betroffen sind sandige Böden etwa in der Lüneburger Heide. In Cuxhaven fand das 90. Duna-Wattrennen statt. Traber und Galopper lieferten sich bei Ebbe Rennen auf dem Meeresboden. Tausende Zuschauer waren dabei. Und in Kappeln im Landkreis Cloppenburg hat es in einem Zweifamilienhaus gebrannt. Das Obergeschoss wurde beschädigt. Die Bewohner mussten in einer Notunterkunft untergebracht werden. Mehr dazu in den Nachrichten um halb.
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5: Die meiste Geduld braucht ihr im Moment auf der A1 Richtung Bremen, zwischen dem Dreieck Stur und Bremen-Asten. Dort staut es sich auf 4 Kilometern. Ebenfalls auf der A1 gibt es Richtung Osnabrück, zwischen Bremen-Hemelingen und Bremen-Asten einen Unfall. In der Gegenrichtung hat es zwischen Bremen-Asten und Bremen-Hemelingen ebenfalls gekracht. Auf der A33 Richtung Bielefeld, zwischen dem Kreuz Osnabrück-Süd und Hilter, gibt es 3 Kilometer Stau. Auf der A270 Richtung Ilpol, zwischen Bremen-St. Magnus und Bremen-Ilpol, staut es sich auf 2 Kilometern. Wir wünschen euch eine gute Fahrt.
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5: In Moringen zeigt das Thermometer aktuell 21 Grad. In Northeim sind es 22 Grad. Clausthal-Zellerfeld meldet 20 Grad. Und so wird das Wetter heute. Erwartet einen Tag mit Sonne und lockeren Wolken, das Ganze bei sommerlichen 29 Grad.

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3: Liebe Wölfe, markiert euch jetzt schon mal ganz fett und rot im Kalender den 20. August. Das ist ein Donnerstag. Und dort verkünden wir dann eben, was jetzt die größten Sommer-Country-Hits aller Zeiten sind. Ihr könnt ja weiterhin bis dorthin natürlich noch fleißig voten und abstimmen bei uns in unserer kostenlosen App. Da haben wir etliche Songs drin und ihr könnt dann eben überall ein Häkchen setzen, wo ihr sagt, diese Songs, die sind wirklich die größten Sommer-Country-Hits aller Zeiten. Wir machen daraus die Playlist und bevor die dann komplett rausgegeben wird, starten wir eben am 20. August gemeinsam mit euch einen Countdown. Die endgültigen Top 30 Songs, die gibt's dann hier also am 21. August, also an dem Freitag, dann bei mir hier im Country Morgen. Da machen wir so richtig schön zum Spätsommer einfach uns nochmal hier eine richtig schöne Sommer-Country-Musik-Playlist an. Also, wie gesagt, 20. und 21. August, bis dahin könnt ihr noch voten bei unserer The Wolf is Summertime. Und jetzt haben wir so viel über Sommer-Country-Mucke gehört. Jetzt wollen wir natürlich hier auch bei uns im Programm ein bisschen was hören. Also, schönen Montag, kommt gut rein.

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14: Mit Vincent Schulze. Und rund 25.000 Fans der Gothic-Szene haben am Wochenende bei Mera Luna in Hildesheim gefeiert. Das Festival auf dem Flugplatzgelände war nach Angaben der Veranstalter ausverkauft. Bei strahlendem Sonnenschein traten mehr als 40 Bands und Solokünstler aus Mittelalterrock, Alternative, Gothic und Elektro auf, so die ARD. Mit dabei waren unter anderem White and Temptation, In Extremo, White Lies, Saltatio für Mortis, OMD und Lacrimosa. Neben den Konzerten gab es aber auch weitere Angebote. Bei sogenanntem schwarzen Yoga entspannen oder sich bei einem Schreibworkshop mit Tarotkarten kreativ ausprobieren. Nach Angaben der Veranstalter wurde friedlich und ausgelassen gefeiert. In Cuxhaven fand gestern das 90. Duna-Watt-Rennen statt. Bei Ebbe traten Traber und Galopper auf einer 1200 Meter langen Strecke im Watt gegeneinander an. Insgesamt gab es 11 Rennen. Das Watt-Rennen findet seit 1902 statt. In Kappeln im Landkreis Cloppenburg hat es im Obergeschoss eines Zweifamilienhauses gebrannt. Dabei entstand ein Schaden von rund 350.000 Euro. Das Haus ist nach dem Feuer unbewohnbar. Die Bewohner mussten am Samstagabend in eine Notunterkunft der Gemeinde untergebracht werden. Die Polizei ermittelt jetzt zur Brandursache. Und die Zitterpappel ist Baum des Jahres und könnte im Harz künftig eine wichtige Rolle spielen. Als sogenannter Pionierbaum wächst sie schnell auf kahlen Flächen und schützt dort später andere Baumarten. Im Raum Seesen macht sie bisher nur etwa 2% des Waldes aus.
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15: Hier müsst ihr aktuell am meisten Zeit einplanen. Auf der A1 Richtung Bremen gibt es zwischen Brinkum und Bremen-Arsten 4 Kilometer Stau. Ebenfalls auf der A1 kommt es zwischen Bremen-Arsten und Bremen-Hemelingen in beiden Richtungen zu Unfällen. Auf der A352 Richtung Hannover-Nord staut es sich zwischen Langenhagen-Kaltenwalde und dem Dreieck Hannover-Nord auf 3 Kilometern. Der Zeitverlust beträgt mindestens 13 Minuten. Habt eine gute und sichere Fahrt.
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15: In Einbeck zeigt das Thermometer aktuell 24 Grad. Nordheim kommt auf die gleiche Temperatur, ebenfalls 24 Grad. In Seesen sind es 23 Grad. Und so wird das Wetter heute. Erwartet einen Tag mit Sonne und lockeren Wolken, das Ganze bei sommerlichen 29 Grad.

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1: Wir kommen jetzt hier auf The Wolf zu unserem Song des Tages. I'm a picker, I'm a quitter, I'm a lover, I'm a sinner. 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Tim McGraw, The Joker, natürlich in Cover.

Song draufschaut, ehrlich gesagt, es gibt schon Songs, die gehen ein bisschen inhaltlich tiefer rein. Also es ist ehrlich gesagt hier auch keine große Geschichte, sondern so ein bisschen, ich würde es mal eine lässige Selbstbeschreibung nennen. Also da singt einer über sich selbst als Joker, als Smoker, als Midnight Toker, also einer, der Musik macht, charmant sein will und sich selbst auch nicht zu ernst nimmt. Die Country-Version von Tim McGraw, die erschien 2016 auf seinem McGraw The Ultimate Collection, also so einer 60-Song-Compilation von ihm. Ja, und heute ist er hier auf The Wolf, unser Song des Tages. Hier ist Tim McGraw mit seinem Cover von The Joker.

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1: Ich bin Diana Kramer. Mehrere Hitzewellen haben die Temperaturen im Juni und Juli vielerorts in Westeuropa auf Rekordwerte getrieben. Die Durchschnittstemperatur lag bei 21,6 Grad Celsius und damit fast 2,8 Grad über dem langjährigen Mittel. Wegen Hitze und Trockenheit führen auch viele Flüsse nach wie vor zu wenig Wasser.
2: Auch Rhein und Donau haben derzeit Wasserstände deutlich unter dem langjährigen Mittel. Laut EU-Klimawandeldienst sind die örtlich sogar außergewöhnlich niedrig. Viele Frachtschiffe müssen ihre Ladung reduzieren und es gibt Sorgen, dass sie die Flüsse bei anhaltender Trockenheit an einigen Stellen gar nicht mehr befahren können. Für zusätzliche Transportmöglichkeiten auf der Straße haben mehrere Bundesländer deshalb das Fahrverbot für bestimmte Lkw an Sonn- und Feiertagen vorübergehend aufgehoben. Die Hitze trifft auch die Weltmeere. Die haben sich im Juli auf Rekordniveau aufgeheizt. Katrin Müller, Nachrichtenredaktion.
1: Die Umgehung des Mindestlohns hat nach Berechnungen des Deutschen Gewerkschaftsbundes seit 2015 wirtschaftliche Schäden in Höhe von rund 64 Milliarden Euro angerichtet. 35 Milliarden davon hätten betroffene Beschäftigte getragen, die den Mindestlohn nicht in voller Höhe bekommen haben. Laut DGB fehlen rund 2 Millionen Beschäftigten hierzulande im Schnitt 1,70 Euro bis 2,40 Euro pro Stunde. Wer ein Auto kaufen will, sollte selbst bei professionell wirkenden Offerten auf der Hut sein. Aktuell häufen sich Betrugsfälle mit vermeintlich günstigen Fahrzeugangeboten, warnte jüngst die Pforzheimer Polizei auf Instagram.
3: Auch der Kfz-Verband Baden-Württemberg erkennt eine Betrugswelle mit neuen, immer professionelleren Tricks. Man beobachte das vor allem in den letzten 2-3 Jahren, in digitalen Kanälen und mit täuschend echten Identitäten. Oft werden angebliche Unfallfahrzeuge zu Schnäppchenpreisen angeboten. Die Täter verlangen eine Anzahlung noch vor einer Fahrzeugbesichtigung. Selbst etablierte Autohäuser sind unter den Opfern. Thomas Thonfeld, Nachrichtenredaktion.
1: Auf den Philippinen sind bei Überschwemmungen und Erdrutschen mindestens 8 Menschen ums Leben gekommen. Einige Personen werden vermisst. Auslöser sind mehrere Tropenstürme sowie der Südwestmonsun, die seit mehr als einer Woche zu heftigen Regenfällen führen. Nach Angaben der philippinischen Behörden sind landesweit mehr als 750.000 Menschen von den Unwettern betroffen.
4: Und jetzt für euch das Niedersachsen-Update mit Philipp Stammer. Das Maschseefest in Hannover ist mit 2,3 Millionen Besuchern zu Ende gegangen. Damit kamen rund 200.000 Menschen mehr als im letzten Jahr. Den bisherigen Rekord von 2,4 Millionen Gästen verfehlte das Fest knapp. Eine 23 Jahre alte DNA-Spur hat einen Raubüberfall in Glandorf im Landkreis Osnabrück aufgeklärt. Als mutmaßlichen Täter ermittelte die Polizei einen 40-Jährigen aus dem Großraum Oldenburg. Und mehr als jeder zweite Beschäftigte über 50 in Niedersachsen will früher in Rente. Laut DRK-Gesundheitsreport planen 54% einen vorzeitigen Ruhestand.
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5: Hier müsst ihr aktuell am meisten Zeit einplanen. Auf der A33 Richtung Osnabrück gibt es zwischen Hilter und Haderberg 7 Kilometer stockenden Verkehr. Rechnet mit etwa 13 Minuten Verzögerung. Auf der A1 Richtung Bremen staut es sich zwischen Bremen-Brinkum und Bremen-Arsten auf 4 Kilometern. Ihr verliert dort mindestens 21 Minuten. Auf der A2 Richtung Hannover herrscht dichter Verkehr zwischen Braunschweig-Watenbüttel und Peine-Ost. Ebenfalls Richtung Hannover gibt es zwischen Kreuz Hannover-Buchholz und Hannover-Lahe Gegenstände auf der Fahrbahn. Wir wünschen euch eine gute Fahrt.
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5: In Kahlefeld sind es aktuell 25 Grad, in Bad Lauterberg ebenfalls 25 Grad. In Lammspringe messen wir 24 Grad. Und so wird das Wetter heute. Erwartet einen Tag mit Sonne und lockeren Wolken, das Ganze bei sommerlichen 29 Grad.
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6: Hey ho, wunderschöne neue Woche. Ich bin Saddle, ihr hört The Wolf und ich habe gleich für euch die Traveling Wilburys, Handle with Care, Toby Keith, Rest in Peace, Wahnsinnsmusiker, As Good as I Once Was, auch so eine schöne Nummer aus dem Jahr 2005. Shibuzi aus seinem ganz neuen Album, das hat er jetzt ja gerade erst veröffentlicht, Born to Die. Davor gibt's jetzt aber erstmal zum Start in diese 10 Uhr Stunde Low Cash mit Feels Like a Party.

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4: Hier müsst ihr aktuell am meisten Zeit einplanen. Auf der A1 Richtung Bremen gibt es zwischen Bremen-Brinkum und Bremen-Arsten 4 Kilometer Stau. Ihr braucht dort mindestens 18 Minuten mehr Zeit. Auf der A1 Richtung Bremen steht ihr zwischen Hamburg-Harburg und dem Maschener Kreuz auf 2 Kilometern. Ebenfalls auf der A1 Richtung Bremen gibt es zwischen Posthausen und Olten eine Plane auf der Fahrbahn. Wir wünschen euch eine gute Fahrt.
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4: In Seesen und Bockenem zeigt das Thermometer aktuell 26 Grad. In Goslar sind es 25 Grad. In den nächsten Stunden ist es mäßig bewölkt. Heute Nacht sinkt das Thermometer auf frische 10 Grad. Morgen wird es dann freundlich mit Wolken und sonnigen Abschnitten bei bis zu 22 Grad.
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5: Hey ho, wunderschönen Montag euch allen, liebe Wölfe. Ich hoffe, ihr hattet ein richtig schönes Wochenende. Ich muss sagen, ich habe nur noch ein bisschen Kopfschmerzen, war nämlich am Samstag auf einem 30. Geburtstag. Und irgendwie, ich merke, ich komme langsam in ein Alter, wo man vielleicht auch mal 2 Tage zum Regenerieren braucht nach so einer langen Partynacht. Aber gut, hat richtig viel Spaß gemacht. Ich hoffe, ihr hattet auch ein ganz tolles Wochenende. Wir kommen auf jeden Fall gemeinsam gut rein in die neue Woche. Starten da jetzt mit Taylor Swift. Sie hat ja gerade erst den Soundtrack für Toy Story 5 gegeben und genau den hören wir jetzt auch. I knew it, I knew you.

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1: Ich bin Diana Kramer. Die Niedrigwasserlage an deutschen Flüssen bleibt alarmierend. Der längste Fluss Deutschlands, der Rhein, könnte schon bald nicht mehr durchgängig befahrbar sein. Das befürchtet der Geschäftsführer des Bundesverbands der deutschen Binnenschifffahrt, Jens Schwanen, in der Rheinischen Post.
2: Schon seit Wochen führt der Rhein zu wenig Wasser. Frachtschiffe können zum Teil nur ein Fünftel ihrer eigentlichen Ladung befördern. Wenn es weiter nicht regnet, könnte der Güterverkehr ganz unterbrochen werden. Denn in Kaub zwischen Mainz und Koblenz wird ein einstelliger Pegelstand erwartet im Laufe der Woche. Dann könnten auch keine Tagesausflugs- und Kreuzfahrtschiffe dort langfahren. Noch heute soll es im Bundesverkehrsministerium wegen des Niedrigwassers eine Krisensitzung geben. Aus Köln Thomas Bremser.
1: Inzwischen hat auch der Deutsche Bauernverband angesichts anhaltender Trockenheit mehr und schnellere Hilfe der Politik gefordert. Die landwirtschaftlichen Betriebe bräuchten einen Instrumentenkasten, um sich dem Klimawandel gut anpassen zu können, sagte Generalsekretärin Stefanie Sabit im WDR. Im Koalitionsvertrag seien viele Dinge vereinbart und das sei unerklärlich, warum die Bundesregierung in der aktuell schwierigen Lage untätig bleibe, sagte sie. Die Ertragslage sei mitunter existenzbedrohend. Der Wohnungsmangel treibt Mieten und Immobilienpreise weiter nach oben. Nach Daten des Verbands Deutscher Pfandbriefbanken stiegen die Neuvertragsmieten in Mehrfamilienhäusern im zweiten Quartal um 3,2%, gemessen am Vorjahreszeitraum.
3: In Deutschland fehlen geschätzt rund 1 Million Wohnungen. Oft wird auf dem Land gebaut, dringender gebraucht wird bezahlbarer Wohnraum allerdings in den Städten, wo die Nachfrage viel höher ist als das Angebot. In den 7 Metropolen Berlin, Hamburg, München, Köln, Frankfurt, Stuttgart und Düsseldorf gingen die Mieten im zweiten Viertel des Jahres mit einem Anstieg von 1,5% zwar weniger stark nach oben als im bundesweiten Schnitt, sie bleiben aber auf hohem Niveau. Auch wer in den Städten eine Immobilie kaufen möchte, muss tiefer in die Tasche greifen. Katrin Müller, Nachrichtenredaktion.
1: Durchschnittlich alle 18 Minuten ist im letzten Jahr in Deutschland ein Kind im Straßenverkehr verletzt oder getötet worden. Laut Statistischem Bundesamt verunglückten 2025 rund 29.270 Kinder unter 15 Jahren bei Verkehrsunfällen. Etwa jedes dritte Kind war mit dem Fahrrad unterwegs.
4: Und jetzt für euch das Niedersachsen-Update mit Philipp Stammer. Das Maschseefest in Hannover ist mit 2,3 Millionen Besuchern zu Ende gegangen. Damit kamen rund 200.000 Menschen mehr als im letzten Jahr. Den bisherigen Rekord von 2,4 Millionen Gästen verfehlte das Fest knapp. Eine 23 Jahre alte DNA-Spur hat einen Raubüberfall in Glandorf im Landkreis Osnabrück aufgeklärt. Als mutmaßlichen Täter ermittelte die Polizei einen 40-Jährigen aus dem Großraum Oldenburg. Und mehr als jeder zweite Beschäftigte über 50 in Niedersachsen will früher in Rente. Laut DRK-Gesundheitsreport planen 54% einen vorzeitigen Ruhestand.
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5: Hier müsst ihr aktuell am meisten Zeit einplanen. Auf der A1 Richtung Osnabrück zwischen Groß-Ippenau und Wildeshausen Nord gibt es 6 Kilometer Stau. Ebenfalls Richtung Osnabrück zwischen Bremen-Brinkum und Bremen-Arsten staut es sich auf 4 Kilometern. In der Gegenrichtung Richtung Bremen zwischen Hamburg-Moorfleet und dem Maschener Kreuz stockt der Verkehr auf 5 Kilometern. Ebenfalls Richtung Bremen zwischen Ophusen-Bremen-Mahndorf und Bremen-Arsten gibt es 1 Kilometer Stau. Auf der A7 Richtung Hamburg zwischen dem Dreieck Walsrode und Dorfmark staut es sich auf 2 Kilometern. Gute Fahrt.
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5: In Kahlefeld zeigt das Thermometer aktuell 27 Grad. Nordheim meldet ebenfalls 27 Grad. In Braunlage sind es 25 Grad. In den nächsten Stunden ist es mäßig bewölkt. Heute Nacht sinkt das Thermometer auf frische 10 Grad. Morgen wird es dann freundlich mit Wolken und sonnigen Abschnitten bei bis zu 22 Grad.
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6: Hey ho, liebe Wölfe, was geht? Ich hoffe, ihr habt alle einen wunderschönen Start in diese neue Woche. Falls nicht, ich versuche auf jeden Fall euch mal die Laune ein bisschen zu versüßen und zwar mit richtig guter Country-Musik. Das geht gleich mit einer meiner Lieblingsbands, der Jack Wolf Band Washed. Damit sind sie nämlich groß geworden. Über TikTok ist dieser Song sogar viral gegangen. Ja, ist mittlerweile auch eine ganz andere Country-Zeit, ne? Früher haben sie vielleicht irgendwie so die Bars gefüllt. Heutzutage reicht es, wenn man über TikTok einen richtig viralen Hit hat. Aber die Jungs sind wirklich klasse. Ich liebe die. Ich habe die ja schon privat einmal treffen dürfen. dürfen. Rund um C2C, wirklich ganz, ganz feine Kerle aus den Staaten. Davor gibt es Johnny Cash, Kokaine Blues, das Ganze natürlich live at Folsom State Prison. Und wir starten rein in die 11 Uhr Stunde jetzt mit Love Ain't. Ich bin Settle.

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9: Hier müsst ihr aktuell am meisten Zeit einplanen. Auf der A7 Richtung Hannover ist die Fahrbahn zwischen Hildesheim-Drispenstedt und dem Rastplatz an der Alpe wegen eines Unfalls mit mehreren Fahrzeugen gesperrt. Ebenfalls Richtung Hannover gibt es zwischen Derneburg-Salzgitter und dem Dreieck Hannover-Süd 6 Kilometer Stau. Auf der A1 Richtung Bremen steht ihr zwischen Hamburg-Billstedt und dem Maschener Kreuz auf 9 Kilometern. Im weiteren Verlauf gibt es Richtung Bremen zwischen dem Dreieck Stur und Bremen-Arsten 5 Kilometer Stau. Auf der A7 Richtung Hamburg gibt es zwischen dem Dreieck Walsrode und Soltau-Süd 7 Kilometer Stau. In der Gegenrichtung Richtung Kassel steht ihr zwischen dem Dreieck Hannover-Süd und Hildesheim-Dristenstedt auf 2 Kilometern. Gute Fahrt.
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9: In Bockenem sind es aktuell 27 Grad. Seesen meldet ebenfalls 27 Grad. Und auch in Bad Lauterberg zeigt das Thermometer 27 Grad. In den nächsten Stunden ist es mäßig bewölkt. Heute Nacht sinkt das Thermometer auf frische 10 Grad. Morgen wird es dann freundlich mit Wolken und sonnigen Abschnitten bei bis zu 22 Grad.
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11: Hey ho, wunderschönen Montag euch allen, liebe Wölfe. Schön, dass ihr mit dabei seid. Ich habe in der nächsten halben Stunde legendäre Musik für euch mit dabei, zum Beispiel ein Cover von When You Say Nothing At All von Keith Woodley. Tracy Bird ist mit am Start, die Eagles, Jack John King, Warren Siders, Dwight Yoakam oder jetzt auch ein wunderbares Duo von Hip-Hop und Country, Post Malone und Morgan Wallen. Hier ist I Had Some Help.

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1: Ich bin Diana Kramer. Mehrere Hitzewellen haben die Temperaturen im Juni und Juli vielerorts in Westeuropa auf Rekordwerte getrieben. Die Durchschnittstemperatur lag bei 21,6 Grad Celsius und damit fast 2,8 Grad über dem langjährigen Mittel. Wegen Hitze und Trockenheit führen auch viele Flüsse nach wie vor zu wenig Wasser.
2: Auch Rhein und Donau haben derzeit Wasserstände deutlich unter dem langjährigen Mittel. Laut EU-Klimawandeldienst sind die örtlich sogar außergewöhnlich niedrig. Viele Frachtschiffe müssen ihre Ladung reduzieren und es gibt Sorgen, dass sie die Flüsse bei anhaltender Trockenheit an einigen Stellen gar nicht mehr befahren können. Für zusätzliche Transportmöglichkeiten auf der Straße haben mehrere Bundesländer deshalb das Fahrverbot für bestimmte Lkw an Sonn- und Feiertagen vorübergehend aufgehoben. Katrin Müller, Nachrichtenredaktion.
1: Die Umgehung des Mindestlohns hat nach Berechnungen des Deutschen Gewerkschaftsbundes seit 2015 wirtschaftliche Schäden in Höhe von rund 64 Milliarden Euro angerichtet. 35 Milliarden Euro davon hätten betroffene Beschäftigte getragen, die den Mindestlohn nicht in voller Höhe bekommen haben. Laut DGB fehlen rund 2 Millionen Beschäftigten hierzulande im Schnitt 1,70 Euro bis 2,40 Euro pro Stunde. Immer mehr Kinder werden im Straßenverkehr verletzt oder getötet. Laut Statistischem Bundesamt verunglückten im vergangenen Jahr rund 29.270 Kinder unter 15 Jahren bei Verkehrsunfällen.
3: Es sind alarmierende Zahlen. Alle 18 Minuten wurde im Durchschnitt bei uns ein Kind auf der Straße verletzt oder sogar getötet. Meistens waren die Kids auf dem Fahrrad unterwegs, oft aber auch zu Fuß oder sie saßen im Auto. Und genau dort, also im PKW, starben auch die allermeisten Kinder bei Unfällen. Laut Statistik ist aber auch der Weg zur Schule morgens ein großes Risiko. Claudia Wächter, Nachrichtenredaktion.
1: Die Ministerpräsidentinnen von Italien und Dänemark, Giorgia Meloni und Mette Frederiksen, haben in einer gemeinsamen Erklärung vor unkontrollierter Migration nach Europa gewarnt. Beide sprachen sich erneut für sogenannte Rückführungszentren außerhalb der EU aus, um abgelehnte Asylbewerber in ihre Heimatländer zurückzubringen. Durch illegale Einwanderung würden die Kriminalitätsraten steigen und öffentliche Dienstleistungen zunehmend belastet. Außerdem würden Bürger Vertrauen verlieren, erklärten sie.
4: Und jetzt für euch das Niedersachsen-Update mit Philipp Stammer. Das Maschseefest in Hannover ist mit 2,3 Millionen Besuchern zu Ende gegangen. Damit kamen rund 200.000 Menschen mehr als im letzten Jahr. Den bisherigen Rekord von 2,4 Millionen Gästen verfehlte das Fest knapp. Eine 23 Jahre alte DNA-Spur hat einen Raubüberfall in Glandorf im Landkreis Osnabrück aufgeklärt. Als mutmaßlichen Täter ermittelte die Polizei einen 40-Jährigen aus dem Großraum Oldenburg. Und mehr als jeder zweite Beschäftigte über 50 in Niedersachsen will früher in Rente. Laut DRK-Gesundheitsreport planen 54% einen vorzeitigen Ruhestand.
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5: Hier müsst ihr aktuell am meisten Zeit einplanen. Auf der A1 Richtung Bremen zwischen Lübeck und dem Maschener Kreuz gibt es 14 Kilometer Stau. Ihr verliert dort mindestens 29 Minuten. Auf der A7 Richtung Hannover zwischen Derneburg-Salzgitter und dem Dreieck Hannover Süd staut es sich auf 7 Kilometern. Dort müsst ihr mit mindestens 49 Minuten Zeitverlust rechnen. Ebenfalls auf der A7 Richtung Hannover zwischen Hildesheim-Gristenstedt und dem Rastplatz an der Alpe hat es einen Unfall mit mehreren Fahrzeugen gegeben. Die Fahrbahn ist auf eine Spur verengt. Wir wünschen euch eine gute Fahrt.
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5: In Moringen zeigt das Thermometer aktuell 29 Grad. Genauso warm ist es in Northeim. Auch dort sind es 29 Grad. In Goslar sind es derzeit 27 Grad. In den nächsten Stunden ist es mäßig bewölkt. Heute Nacht sinkt das Thermometer auf frische 10 Grad. Morgen wird es dann freundlich mit Wolken und sonnigen Abschnitten bei bis zu 22 Grad.
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6: Es ist kurz nach 12 an diesem Montagmittag und hier geht es jetzt direkt weiter mit richtig guter Musik. Und in der nächsten halben Stunde ist unter anderem Megan Maroney mit dabei und diese gibt es jetzt auch in Miniaturausgabe. Was das heißen soll? Sie ist Teil der neuen American Doll Collection, bedeutet, es gibt sie jetzt auch als Puppe zu kaufen. Pink ist ja bekanntlich ihre Lieblingsfarbe, deshalb durfte ein pinkes, glitzerndes Kleid an der Puppe nicht fehlen. Mit dabei im Set sind unter anderem auch noch ein Mikrofonständer, Cowboystiefel und eine Gitarre. Also alles, was eine Country-Puppe braucht, ist dabei. Ich bin Leonie, einen wunderschönen Montag euch.

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6: 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Gemeinsam schauen wir jetzt auf die Top 3 Country-Songs aus dem Jahr 1993.
0: Platz 3.
6: George Strait, Easy Come, Easy Go.
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0: Platz 2.
6: John Michael Montgomery, I Love The Way You Love Me.
0: Platz 1.
6: Kaum ein Songname ist als Radiomoderator schwerer auszusprechen. Alan Jackson mit Chattahoochee.

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1: Hier müsst ihr aktuell am meisten Zeit einplanen. Auf der A1 Richtung Bremen gibt es zwischen Hamburg-Oehendorf und dem Maschener Kreuz 14 Kilometer Stau. In der Gegenrichtung, Richtung Osnabrück, steht ihr zwischen Uphusen-Bremen-Mahndorf und Bremen-Asten auf 4 Kilometern. Dort ist ein Unfall mit einem Lastwagen die Ursache. Auf der A7 Richtung Hamburg staut es sich zwischen dem Dreieck Walsrode und Soltau Süd auf 9 Kilometern. Ebenfalls Richtung Hamburg gibt es zwischen Thies-Hope und Seevetal-Ramelsloh 2 Kilometer Stau. Dort liegt ein Metallteil auf der Fahrbahn. Auf der A7 Richtung Kassel kommt ihr zwischen dem Dreieck Hannover Süd und Derneburg-Salzgitter auf 9 Kilometern nur langsam voran. Habt eine gute und sichere Fahrt.
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1: In Braunlage sind es aktuell 27 Grad. In Lamm-Springe zeigt das Thermometer 29 Grad. In Kahlefeld ebenfalls. In den nächsten Stunden ist es mäßig bewölkt. Heute Nacht sinkt das Thermometer auf frische 10 Grad. Morgen wird es dann freundlich mit Wolken und sonnigen Abschnitten bei bis zu 22 Grad.
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2: Und hier geht es jetzt weiter mit Cameron Whitcomb und dem Song Kingdom of Fear. Der Song war letzte Woche auf Platz 5 von unseren Hot 20. Die gibt es ja jeden Freitag neu bei uns. Er ist in der Rangliste ein bisschen nach unten gerutscht, aber ja trotzdem noch in den Top 5. Und ich finde persönlich, da gehört er auch einfach hin. Mir macht der Song eine extrem gute Laune und deswegen möchte ich hier jetzt gar nicht weiter drumherum reden. Hier ist Cameron Whitcomb mit Kingdom of Fear.

0: dazu die großen Legenden. 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
1: Ich bin Diana Kramer. Die Niedrigwasserlage an deutschen Flüssen bleibt alarmierend. Der längste Fluss Deutschlands, der Rhein, könnte schon bald nicht mehr durchgängig befahrbar sein, erklärte der Geschäftsführer des Bundesverbands der deutschen Binnenschifffahrt, Jens Schwanen, in der Rheinischen Post.
2: Schon seit Wochen führt der Rhein zu wenig Wasser. Frachtschiffe können zum Teil nur ein Fünftel ihrer eigentlichen Ladung befördern. Wenn es weiter nicht regnet, könnte der Güterverkehr ganz unterbrochen werden. Denn in Kaub zwischen Mainz und Koblenz wird ein einstelliger Pegelstand erwartet im Laufe der Woche. Dann könnten auch keine Tagesausflugs- und Kreuzfahrtschiffe dort langfahren. Noch heute soll es im Bundesverkehrsministerium wegen des Niedrigwassers eine Krisensitzung geben. Aus Köln, Thomas Bremser.
1: Inzwischen hat auch der Deutsche Bauernverband angesichts anhaltender Trockenheit mehr und schnellere Hilfe der Politik gefordert. Die landwirtschaftlichen Betriebe bräuchten Instrumente, um sich dem Klimawandel gut anpassen zu können, sagte Generalsekretärin Stefanie Sabit im WDR. Im Koalitionsvertrag seien viele Dinge vereinbart und es sei unerklärlich, warum die Bundesregierung in der aktuell schwierigen Lage untätig bleibe. Die Ertragslage sei mitunter existenzbedrohend. Der Wohnungsmangel treibt Mieten und Immobilienpreise weiter nach oben. Nach Daten des Verbands Deutscher Pfandbriefbanken stiegen die Neuvertragsmieten in Mehrfamilienhäusern im zweiten Quartal um 3,2% gegenüber dem Vorjahreszeitraum.
3: In Deutschland fehlen geschätzt rund 1 Million Wohnungen. Oft wird auf dem Land gebaut, dringender gebraucht wird bezahlbarer Wohnraum allerdings in den Städten, wo die Nachfrage viel höher ist als das Angebot. In den 7 Metropolen Berlin, Hamburg, München, Köln, Frankfurt, Stuttgart und Düsseldorf gingen die Mieten im zweiten Viertel des Jahres mit einem Anstieg von 1,5% zwar weniger stark nach oben als im bundesweiten Schnitt, sie bleiben aber auf hohem Niveau. Auch wer in den Städten eine Immobilie kaufen möchte, muss tiefer in die Tasche greifen. Katrin Müller, Nachrichtenredaktion.
1: Der Iran plant nach Angaben des Außenministeriums in Teheran von Handelsschiffen Gebühren für eine Durchfahrt durch die Straße von Hormuz zu erheben. Laut iranischen Medien würden dazu gemeinsam mit dem Oman Mechanismen erarbeitet. Demnach sollen für die Überwachung der Sicherheit zum Schutz der Umwelt und auch zur Bekämpfung der Kriminalität auf See Entgelte erhoben werden.
4: Und jetzt für euch das Niedersachsen-Update mit Philipp Stammer. Das Maschseefest in Hannover ist mit 2,3 Millionen Besuchern zu Ende gegangen. Damit kamen rund 200.000 Menschen mehr als im letzten Jahr. Den bisherigen Rekord von 2,4 Millionen Gästen verfehlte das Fest knapp. Eine 23 Jahre alte DNA-Spur hat einen Raubüberfall in Glandorf im Landkreis Osnabrück aufgeklärt. Als mutmaßlichen Täter ermittelte die Polizei einen 40-Jährigen aus dem Großraum Oldenburg. Und mehr als jeder zweite Beschäftigte über 50 in Niedersachsen will früher in Rente. Laut DRK-Gesundheitsreport planen 54% einen vorzeitigen Ruhestand.
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5: Hier müsst ihr aktuell am meisten Zeit einplanen. Auf der A1 Richtung Bremen zwischen Hamburg-Billstedt und dem Maschener Kreuz gibt es 13 Kilometer Stau. Im weiteren Verlauf Richtung Osnabrück zwischen dem Dreieck Stur und Bremen-Hemelingen staut es sich auf 6 Kilometern. Auf der A7 Richtung Kassel zwischen dem Kreuz Kassel-Mitte und Hannover-Schmünden staut es sich auf 7 Kilometern wegen Unfallaufnahme und Wartungsarbeiten. Ebenfalls Richtung Hannover zwischen dem Dreieck Hannover Süd und Derneburg gibt es 9 Kilometer Stau. Wir wünschen euch eine gute Fahrt.
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5: In Goslar und Lamm-Springe zeigt das Thermometer aktuell 29 Grad. In Uslar ist es mit 30 Grad eine Spur wärmer. In den nächsten Stunden ist es mäßig bewölkt. Heute Nacht sinkt das Thermometer auf frische 10 Grad. Morgen wird es dann freundlich mit Wolken und sonnigen Abschnitten bei bis zu 22 Grad.
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6: Kurz nach eins und wir haben die The Wolf Summertime ausgerufen. Gemeinsam mit euch suchen wir den perfekten Country-Sommersong. Und ich habe jetzt hier die liebe Natascha bei mir. Sag mal, was braucht denn deiner Meinung nach der perfekte Country-Sommersong?
7: Ich glaube, ein guter Sommersong, den möchte man immer irgendwie mitsingen und man hat dann, bekommt gute Laune und einfach ein gutes Feeling im Alltag.
6: So, ihr habt es gehört, bei der guten Laune gehe ich definitiv mit. Schaut gerne mal bei uns auf der The Wolf Website vorbei und stimmt für euren Lieblings-Country-Sommersong ab.

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9: Und jetzt schauen wir auf die Top 3 Country-Songs aus dem Jahr 1988.
0: Platz 3.
9: Los geht's mit Restless Heart, Wheels.
0: Platz 2.
9: Und da landet Keith Whitley mit When You Say Nothing At All.
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0: Platz 1.
9: Hier haben wir Fairground Attraction mit Perfect. Der Song, der wurde übrigens auch ein Jahr später noch als britische Single des Jahres ausgezeichnet.
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18: Hier müsst ihr aktuell am meisten Zeit einplanen. Auf der A1 Richtung Bremen gibt es zwischen Hamburg-Billstedt und Maschener Kreuz 13 Kilometer Stau. Ihr verliert dort mindestens 32 Minuten. Auf der A7 Richtung Kassel staut es sich zwischen Hannover Süd und Derneburg-Salzgitter auf 10 Kilometern. Der Zeitverlust beträgt mindestens 25 Minuten. Auf der A7 Richtung Hannover zwischen Kassel Süd und Hannover-Schmünden-Stauffenberg-Lutherberg gibt es nach einem Unfall 7 Kilometer Stau. Die Unfallstelle ist geräumt, ihr verliert aber mindestens 32 Minuten. Habt eine gute und sichere Fahrt.
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18: In Braunlage zeigt das Thermometer aktuell 29 Grad. Bad Harzburg ist mit 31 Grad der wärmste Ort im Vergleich. In Moringen sind es 30 Grad. In den nächsten Stunden ist es überwiegend bewölkt. Heute Nacht sinkt das Thermometer auf milde 13 Grad. Morgen wird es dann freundlich mit Sonne und Wolken bei bis zu 25 Grad.
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2: Und hier geht es jetzt einfach direkt weiter mit richtig guter Musik. Der nächste Song ist A Bar Song Tipsy von Shibuzi und der hat ja letzte Woche auch ein neues Album rausgebracht. Das heißt, Achtung, langer Name, The Outlaw Cherry Lee and Other Western Tales. Das ganze Album ist auch in diesem typischen alten Western-Film-Stil gehalten. Finde ich persönlich super cool. Und hier ist er jetzt, Shibuzi mit A Bar Song Tipsy. Ich bin Leonie und ich wünsche euch einen wunderschönen Start in diese neue Woche.

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1: Ich bin Babette Büchner. Nach dem Drohnenvorfall am Flughafen Leipzig-Halle soll die neue Drohnenabwehreinheit der Bundespolizei deutlich größer werden als geplant. Bundesinnenminister Alexander Dobrindt werde noch im Laufe des Tages eine Weisung an die Bundespolizei geben, wonach die Einheit auf 300 Kräfte anwachsen soll, sagte eine Ministeriumssprecherin. Statt 4 sind nun 8 Standorte geplant, um schnell und flexibel bei Bedarf vor Ort zu sein. Die Trockenheit und Hitze setzen der Landwirtschaft zu. Der Deutsche Bauernverband befürchtet, dass die Ernten in diesem Jahr eher unter dem Durchschnitt liegen. Die Generalsekretärin des Verbands, Stefanie Sabet, forderte im WDR von der Politik schnellere Hilfen für die Betriebe.
2: Die Belastungen der Bauern seien vielfältig und teils existenzbedrohend, warnt die Generalsekretärin. Deshalb müsse der Staat mit Finanzspritzen helfen, unter anderem auch bei der Düngemittelversorgung. In anderen EU-Ländern laufe das auch so. Außerdem müsse die Politik flexibler werden und zum Beispiel Innovationen bei Züchtungen ermöglichen. Ein weiteres Problem, der Wassermangel. Auch da sieht die Generalsekretärin die Politik am Zug. Stichwort Stärkung des Landeswasserhaushalts. Thomas Thonfeld, Nachrichtenredaktion.
1: Europas aktivster Vulkan auf der italienischen Insel Sizilien kommt nicht zur Ruhe, ausgerechnet jetzt in der Hauptferienzeit. Wegen möglicher Gefahren für die Luftfahrt wurden alle Landungen auf dem nahegelegenen Flughafen Catania bis zum Nachmittag ausgesetzt.
3: Auch Urlauber aus Deutschland brauchen heute Geduld. Riesige Aschewolken behindern die Sicht. Immer wieder spuckt der Ätna, aber auch Lava und dicke Gesteinsbrocken. Es ist ein spektakuläres Naturschauspiel, das aber auch für Chaos sorgt. Einige Ferienflieger können in Palermo landen, auf dem Flughafen der Inselhauptstadt. Aber auch Touristen, die Sizilien verlassen wollen, mussten bereits umdisponieren. Denn im Moment herrscht wieder einmal die höchste Warnstufe Rot. Claudia Wächter, Nachrichtenredaktion.
1: Und zum Sport. Der Druck auf FIFA-Präsident Gianni Infantino wächst. In einem offenen Brief haben sich die Dachverbände von Europa, Asien, Nord- und Mittelamerika sowie der Karibik gemeinsam an die Öffentlichkeit gewandt. Darin bekräftigen sie ihre Kritik an Infantino und fordern einen Neuanfang an der Spitze des Weltverbands. Führung im Fußball sei kein Besitz. Es gehe nicht darum, Macht zu haben, heißt es in dem Schreiben.
4: Und jetzt für euch das Niedersachsen-Update mit Philipp Stammer. Das Maschseefest in Hannover zieht eine positive Bilanz. Mehr als 2 Millionen Besucher waren dabei. Im nächsten Jahr läuft das Fest dann vom 28. Juli bis 15. August. Im Harz leben rund 160 Luchse und trotzdem ist der Bestand genetisch gefährdet. Niedersachsen siedelt deshalb jetzt einzelne Tiere um, damit sie sich mit anderen Luchsen paaren und die genetische Vielfalt steigt. Und in Niedersachsen gibt es übermorgen eine partielle Sonnenfinsternis. Zwischen etwa 19.15 Uhr und 21 Uhr schiebt sich der Mond vor die Sonne. Und mehr dazu gleich um 9:30.
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5: Hier müsst ihr aktuell am meisten Zeit einplanen. Auf der A1 Richtung Bremen zwischen Hamburg-Billstedt und Maschener Kreuz gibt es 13 Kilometer Stau. Ihr verliert dort mindestens 27 Minuten. Auf der A7 Richtung Hannover zwischen Dreieck Kassel-Süd und Hannover-Schmünden, Stauffenberg-Lutterberg staut es sich auf 8 Kilometern. In der Gegenrichtung Richtung Kassel zwischen Dreieck Hannover-Süd und Derneburg-Salzgitter 7 Kilometer Stau. Auf der A1 Richtung Bremen zwischen Dreieck Stur und Bremen-Arsten 6 Kilometer Stau. In der Gegenrichtung Richtung Osnabrück zwischen Obhusen-Bremen-Mahndorf und Bremen-Arsten 5 Kilometer Stau. Wir wünschen euch eine gute Fahrt.
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5: In Goslar zeigt das Thermometer aktuell 27 Grad. Deutlich wärmer ist es in Bad Harzburg mit 31 Grad. Kahlefeld meldet 30 Grad. In den nächsten Stunden ist es überwiegend bewölkt. Heute Nacht sinkt das Thermometer auf milde 13 Grad. Morgen wird es dann freundlich mit Sonne und Wolken bei bis zu 25 Grad.
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6: Hey, es ist kurz nach 2. Schön, dass ihr mit dabei seid. Und manchmal, Wölfe, ist der beste Plan ganz einfach. Nicht zurückschauen, sondern nach vorne. Genau darum geht's jetzt auch in Better Things to Do. Terry Clark hat den Song ja schon in den 90ern zum Hit gemacht und Ashley McBride verpasst ihm jetzt frischen Wind.

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1: Und jeder Sommer hat doch seine eigenen Geschichten. Den ersten Abend auf dem Balkon, die Fahrt ans Wasser oder den Roadtrip, bei dem die Musik einfach perfekt gepasst hat. Und genau deshalb bleiben manche Songs für immer mit einem Sommer verbunden.
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1: Vielleicht ist das für euch ja auch Chattahoochee von Alan Jackson oder Dancing in the Country von Tyler Hubbard. Vielleicht aber auch A Bar Song Tipsy von Shaboozy. Genau diese Songs suchen wir gerade bei der The Wolf Summertime. Stimmt jetzt auf unserer Website für eure Country-Sommerhits ab und entscheidet mit, welche Songs am Ende den Soundtrack dieses Sommers bilden.

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9: Hey Wölfe, hier ist euer Country Baron und ich habe jetzt drei Geschichten zu unserer Legende Dolly Parton. Dolly Parton schrieb 1973 I Will Always Love You als Abschiedslied für ihren Mentor Porter Wagoner, als sie dessen Show verlassen hatte. Die Country-Version war schon ein Hit, aber als Whitney Houston den Song 1992 für The Bodyguard gecovert hatte, wurde er weltweit berühmt. Houstons Version machte das Lied noch legendärer und zeigte, wie zeitlos Dollys Original ist. '95 startete Dolly Parton die Imagination Library, ein Programm, das kostenlose Bücher an Kinder in armen Gegenden verteilt. Was als kleines Projekt in Tennessee begonnen hatte, ist mittlerweile ein weltweiter Erfolg. Heute bekommen über 2 Millionen Kinder in den USA, Kanada und Großbritannien regelmäßig Bücher, was Dollys Engagement für Bildung unterstreicht.
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9: 1999 wurde Dolly Parton in die Country Music Hall of Fame aufgenommen. Das ist wie der Oscar der Country Musik. Ihre Aufnahme war ein riesiger Karrieremoment und würdigte ihren riesigen Einfluss auf das Genre und ihre Pionierarbeit im Country-Bereich.
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3: Hier müsst ihr aktuell am meisten Zeit einplanen. Auf der A1 Richtung Bremen gibt es zwischen Lübeck und dem Maschener Kreuz 11 Kilometer Stau. In der Gegenrichtung, Richtung Osnabrück, staut es sich zwischen Ophusen-Bremen-Mahndorf und Bremen-Arsten auf 5 Kilometern. Auf der A27 Richtung Bremerhaven besteht zwischen Bremen-Nord und Ilpol Gefahr durch eine ungesicherte Unfallstelle auf dem mittleren Fahrstreifen. Ebenfalls Richtung Bremerhaven gibt es zwischen Bremen über Seestadt und Bremen-Nord 2 Kilometer Stau. Habt eine gute und sichere Fahrt.
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3: In Moringen sind es aktuell 30 Grad. Etwas wärmer zeigt sich Einbeck mit 31 Grad. In Bockenem messen wir 28 Grad. In den nächsten Stunden ist es überwiegend bewölkt. Heute Nacht sinkt das Thermometer auf milde 13 Grad. Morgen wird es dann freundlich mit Sonne und Wolken bei bis zu 25 Grad.
4: Und kaum jemand bringt dieses Gefühl von Unterwegssein so gut rüber wie Luke Combs. Sein Song Sleepless in a Hotel Room erzählt vom Leben zwischen Tourbus, Hotel und Heimweh.

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Bailey Zimmerman hier bei The Wolf mit Coming in Cold. Und jetzt geht's weiter mit Slater Nelly und These Please. Und diesen Künstler und diesen Song haben wir euch ja letztens auch in der Hot 20 vorgestellt. Wir hören uns ja jede Woche die 20 besten Country-Songs an. Das machen wir zum ersten Mal immer am Freitag ab 16 Uhr. 2 Stunden lang gibt's dann die 20 besten Country-Songs und wir stellen euch auch 3 neue Songs vor. Also Neuvorstellungen außerhalb der Charts. Und da war eben auch schon Slater Nelly mit dabei mit These Please. Und jetzt ist er hier mit auf unserer Playlist. Und vielleicht ist er ja auch bald dann wirklich drin in den deutschen Country Charts, ne? In den Hot 20. Hier ist Slater Nelly.

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1: Ich bin Babit Büchner. Die Drohnenabwehreinheit der Bundespolizei soll deutlich größer werden als geplant. Die Zahl der Spezialkräfte in diesem Bereich soll auf 300 aufgestockt werden, sagte eine Sprecherin des Innenministeriums.
2: Vor allem müssen die Spezialkräfte bei Drohnenalarm natürlich schnell vor Ort sein. Deshalb sollen die Abwehrzentren nun verdoppelt werden auf insgesamt 8. Deren Aufgabe ist es, Drohnen aufzuspüren, abzufangen und im Notfall auch abzuschießen. Auch die Landespolizei soll unterstützt werden. Die Sprengstoffdrohne in Leipzig war nur durch Zufall entdeckt worden. Seitdem sagen Experten und Politiker, wir müssen bei der Drohnenabwehr besser werden. Claudia Wächter, Nachrichtenredaktion.
1: Nur jeder 10. Mensch in Deutschland ist zwischen 15 und 24 Jahre alt. In Ostdeutschland sind es sogar noch weniger, zeigen Daten des Statistischen Bundesamts für das Ende des vergangenen Jahres. Schlusslicht im Ländervergleich ist demnach Brandenburg mit einem Anteil von 8,8%. Die meisten jungen Menschen gibt es in den Stadtstaaten Bremen mit rund 11% und Hamburg mit 10,5%. Neuer Zündstoff im Streit um die Straße von Hormuz. Der Iran will nach Angaben des Außenministeriums von Handelsschiffen Gebühren für eine Durchfahrt erheben. Zusammen mit dem Oman erarbeite Teheran entsprechende Mechanismen, sagte Außenamtssprecher Ismail Baghaei laut iranischen Medien. Und zum Sport. Die Gegner von Gianni Infantino wollen den Druck auf den angezählten FIFA-Präsidenten hochhalten. In einem offenen Brief bekräftigen die Dachverbände von Europa, Asien, Nord- und Mittelamerika sowie der Karibik ihre Kritik und fordern weiter einen Neuanfang an der Spitze des Weltverbands.
3: Täuschung und Vertrauensbruch. Diese Vorwürfe unterstreichen die Kontinentalverbände in ihrem offenen Brief. Die FIFA habe versucht, Infantinos gescheiterte Investorenpläne im Nachhinein als Verfahrensfehler darzustellen. Aber dass der Vorschlag an sich grundfalsch war, das werde nicht eingeräumt. Der Brief der drei Verbände um UEFA-Präsident Schifferin endet mit einem Appell, für eine Führung einzustehen, die dem Fußball dient, statt ihn beherrschen zu wollen. Thomas Thonfeld, Nachrichtenredaktion.
1: 2027 will sich Infantino eigentlich für eine weitere Amtszeit wählen lassen.
4: Und jetzt für euch das Niedersachsen-Update mit Philipp Stammer. Das Maschseefest in Hannover zieht eine positive Bilanz. Mehr als 2 Millionen Besucher waren dabei. Im nächsten Jahr läuft das Fest dann vom 28. Juli bis 15. August. Im Harz leben rund 160 Luchse und trotzdem ist der Bestand genetisch gefährdet. Niedersachsen siedelt deshalb jetzt einzelne Tiere um, damit sie sich mit anderen Luchsen paaren und die genetische Vielfalt steigt. Und in Niedersachsen gibt es übermorgen eine partielle Sonnenfinsternis. Zwischen etwa 19.15 Uhr und 21 Uhr schiebt sich der Mond vor die Sonne. Und mehr dazu gleich um halb.
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5: Hier müsst ihr aktuell am meisten Zeit einplanen. Auf der A1 Richtung Bremen gibt es zwischen Billstedt und dem Maschender Kreuz 7 Kilometer stockenden Verkehr. In der Gegenrichtung, Richtung Osnabrück, steht ihr zwischen Uphusen-Bremen-Mahndorf und Bremen-Arsten 6 Kilometer. Auf der A2 Richtung Dortmund, zwischen Hannover-Langenhagen und dem Dreieck Hannover-West, 5 Kilometer Stau wegen Reifenteilen auf der Fahrbahn. Ebenfalls steht ein kaputter Lastwagen auf dem Standstreifen. Auf der A7 Richtung Kassel stockt der Verkehr zwischen dem Dreieck Hannover Süd und Derneburg-Salzgitter auf 5 Kilometern. In der Gegenrichtung Richtung Hamburg gibt es zwischen dem Maschender Kreuz und Seevetal-Ramelsloh 2 Kilometer Stau. Gute Fahrt.
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5: In Bad Lauterberg und Uslar zeigt das Thermometer aktuell 30 Grad. In Braunlage sind es 28 Grad. In den nächsten Stunden ist es überwiegend bewölkt. Heute Nacht sinkt das Thermometer auf milde 13 Grad. Morgen wird es dann freundlich mit Sonne und Wolken bei bis zu 25 Grad.
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6: Und Wölfe, Country erzählt ja oft Geschichten vom Neuanfang. Und genauso eine steckt auch in She's Come a Long Way von Brittany Kellogg. Eine Hymne für alle, die schon einiges erlebt haben und heute stärker sind als früher.

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1: Und jeden Tag gibt's bei The Wolf ja einen neuen Song des Tages. Mal ein neuer Titel, mal ein Klassiker und manchmal ein Song, der zeigt, warum Country so gute Geschichten erzählen kann. Und heute ist das The Joker von Tim McGraw.
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1: Und der Titel ist eine Country-Neuinterpretation des Klassikers von der Steve Miller Band.
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1: Tim McGraw macht daraus keinen Rocksong mehr, sondern einen entspannten Country-Track und beweist einmal mehr, dass gute Songs auch in einem ganz anderen Gewand funktionieren können. Hier ist unser Song des Tages, The Joker von Tim McGraw bei The Wolf.

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6: 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Country-Musik und Live-Auftritte, das ist eine Kombi, die seit Jahrzehnten die Herzen der Fans höher schlagen lässt. Und wer denkt da nicht an die legendäre Nacht im Jahr 1968? Ich spreche natürlich von Johnny Cash' ikonischen Konzert im Folsom State Prison. Mit Hello, I'm Johnny Cash begrüßte der Man in Black damals das Publikum, eine Gruppe von Insassen, und lieferte eine unvergessliche Performance ab. Springen wir ein bisschen weiter in eine Zeit, als Garth Brooks begann, die Country-Musikszene zu revolutionieren. If tomorrow never comes, will she know how much I loved her? Sein Konzert im Central Park in New York City im Jahr 1997 ist bis heute natürlich legendär. Vor mehr als, ja, ihr habt richtig gehört, 980.000 Menschen legte Garth eine Show hin, die bis heute neue Maßstäbe setzte. Aber wir dürfen natürlich auch die jüngere Generation nicht vergessen, und da kommt man natürlich aktuell nicht an Taylor Swift vorbei.

0: verursachte Erdbeben, glitzernde Kostüme und volle Städte. Die sogenannten Swifties folgen ihrem großen Idol überall hin und lösen während ihrer Live-Shows nicht zu vergleichende Hypewellen aus. Aber egal in welcher Größenordnung, sind wir mal ganz ehrlich, Country und Live-Musik, das passt einfach zusammen.
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5: Die meiste Geduld braucht ihr im Moment auf der A2 Richtung Dortmund. Zwischen Hannover-Langenhagen und Wunstorf-Lute stockt der Verkehr auf 11 Kilometern. Ebenfalls auf der A2 steht zwischen Hannover-Langenhagen und Dreieck Hannover-West ein kaputter Lastwagen auf dem Standstreifen. Dort läuft die Unfallaufnahme. Auf der A1 Richtung Osnabrück gibt es zwischen Bremer Kreuz und Bremen-Arsten 7 Kilometer Stau. In der Gegenrichtung, Richtung Bremen, staut es sich zwischen Dreieck Stur und Bremen-Hemelingen auf 4 Kilometern. Auf der A7 Richtung Hamburg staut es sich zwischen Dreieck Walsrode und Soltau Süd auf 5 Kilometern. In der Gegenrichtung, Richtung Kassel, gibt es zwischen Dreieck Dramital und Hannover-Schmünden-Hedemünden 4 Kilometer Stau. Habt eine gute und sichere Fahrt.
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5: In Braunlage sind es aktuell 28 Grad, Bad Harzburg ist mit 30 Grad der wärmste Ort im Vergleich. In Langelsheim messen wir 29 Grad. In den nächsten Stunden ist es überwiegend bewölkt. Heute Nacht sinkt das Thermometer auf milde 13 Grad. Morgen wird es dann freundlich mit Sonne und Wolken bei bis zu 25 Grad.
6: Und wer Riley Green kennt, weiß, bei ihm gibt's oft eine gute Portion Humor zum Song dazu. Ja, Think As You're Drunk spielt genau mit diesem Gedanken. Manchmal sagt der Bauch eben mehr als der Kopf. Den neuen Song hört ihr jetzt.

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1: Und Wölfe, Stella Lefty, die läuft gerade richtig heiß. Bei uns in den Hot 20 war sie zuletzt gleich mit 2 Songs vertreten. Boston auf Platz 4 und I Know auf Platz 15. Und jetzt könnte schon der nächste Kandidat folgen. Gemeinsam mit Vincent Mason hat sie nämlich Something to Lose aufgenommen. Das ist ein Song über den Moment, in dem man merkt, wer sich nie auf etwas einlässt, hat zwar nichts zu verlieren, aber halt auch eben nichts zu gewinnen. Manchmal muss man einfach den Mut haben, den ersten Schritt zu machen. Ob dieser Song dann diesen Freitag den Sprung in unsere Hot 20 schafft, das werden wir sehen. Schaltet gerne ein diesen Freitag ab 16 Uhr. Hier sind jetzt Stella Lefty und Vincent Mason mit Something to Lose.

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1: Ich bin Babit Büchner. Die Drohnenabwehreinheit der Bundespolizei soll deutlich größer werden als geplant. Die Zahl der Spezialkräfte in diesem Bereich soll auf 300 aufgestockt werden, sagte eine Sprecherin des Innenministeriums.
2: Vor allem müssen die Spezialkräfte bei Drohnenalarm natürlich schnell vor Ort sein. Deshalb sollen die Abwehrzentren nun verdoppelt werden auf insgesamt 8. Deren Aufgabe ist es, Drohnen aufzuspüren, abzufangen und im Notfall auch abzuschießen. Auch die Landespolizei soll unterstützt werden. Die Sprengstoffdrohne in Leipzig war nur durch Zufall entdeckt worden. Seitdem sagen Experten und Politiker, wir müssen bei der Drohnenabwehr besser werden. Claudia Wächter, Nachrichtenredaktion.
1: Nur jeder 10. Mensch in Deutschland ist zwischen 15 und 24 Jahre alt. In Ostdeutschland sind es sogar noch weniger, zeigen Daten des Statistischen Bundesamts für das Ende des vergangenen Jahres. Schlusslicht im Ländervergleich ist demnach Brandenburg mit einem Anteil von 8,8%. Die meisten jungen Menschen gibt es in den Stadtstaaten Bremen mit rund 11% und Hamburg mit 10,5%. Neuer Zündstoff im Streit um die Straße von Hormuz. Der Iran will nach Angaben des Außenministeriums von Handelsschiffen Gebühren für eine Durchfahrt erheben. Zusammen mit dem Oman erarbeite Teheran entsprechende Mechanismen, sagte Außenamtssprecher Ismail Bagai laut iranischen Medien. Und zum Sport. Die Gegner von Gianni Infantino wollen den Druck auf den angezählten FIFA-Präsidenten hochhalten. In einem offenen Brief bekräftigen die Dachverbände von Europa, Asien, Nord- und Mittelamerika sowie der Karibik ihre Kritik und fordern weiter einen Neuanfang an der Spitze des Weltverbands.
3: Täuschung und Vertrauensbruch, diese Vorwürfe unterstreichen die Kontinentalverbände in ihrem offenen Brief. Die FIFA habe versucht, Infantinos gescheiterte Investorenpläne im Nachhinein als Verfahrensfehler darzustellen. Aber dass der Vorschlag an sich grundfalsch war, das werde nicht eingeräumt. Der Brief der drei Verbände um UEFA-Präsident Schifferin endet mit einem Appell, für eine Führung einzustehen, die dem Fußball dient, statt ihn beherrschen zu wollen. Thomas Thonfeld, Nachrichtenredaktion.
1: 2027 will sich Infantino eigentlich für eine weitere Amtszeit wählen lassen.
4: Und jetzt für euch das Niedersachsen-Update mit Philipp Stammer. Das Maschseefest in Hannover zieht eine positive Bilanz. Mehr als 2 Millionen Besucher waren dabei. Im nächsten Jahr läuft das Fest dann vom 28. Juli bis 15. August. Im Harz leben rund 160 Luchse und trotzdem ist der Bestand genetisch gefährdet. Niedersachsen siedelt deshalb jetzt einzelne Tiere um, damit sie sich mit anderen Luchsen paaren und die genetische Vielfalt steigt. Und in Niedersachsen gibt es übermorgen eine partielle Sonnenfinsternis. Zwischen etwa 19.15 Uhr und 21 Uhr schiebt sich der Mond vor die Sonne. Und mehr dazu gleich um halb.
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5: Hier müsst ihr aktuell am meisten Zeit einplanen. Auf der A2 Richtung Dortmund gibt es zwischen Hannover-Bodfeld und Wunstorf-Lute 17 Kilometer stockenden Verkehr. Ebenfalls auf der A2, in der Gegenrichtung Richtung Hannover, staut es sich zwischen Hämeler Wald und Lehrte Ost auf 3 Kilometern. Auf der A1 Richtung Osnabrück zwischen Bremer Kreuz und Bremen-Arsten staut es sich auf 8 Kilometern. In der Gegenrichtung Richtung Bremen gibt es zwischen Dreieck Stur und Bremen-Arsten 4 Kilometer Stau. Auf der A7 Richtung Kassel besteht zwischen Dreieck Drammetal und Hannover-Schmünden-Hedemünden Gefahr durch eine ungesicherte Unfallstelle. Im weiteren Verlauf staut es sich zwischen Göttingen Nord und Göttingen auf 1 Kilometer. Habt eine gute und sichere Fahrt.
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5: In Bockenem messen wir aktuell 27 Grad. In Bad Harzburg sind es 29 Grad und Herzberg meldet ebenfalls 29 Grad. In den nächsten Stunden ist es überwiegend bewölkt. Heute Nacht sinkt das Thermometer auf milde 13 Grad. Morgen wird es dann freundlich mit Sonne und Wolken bei bis zu 25 Grad.
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6: Feierabend ist in Sicht, also macht wie Chris Jansen, liebe Wölfe. Erstmal fix a drink, einfach mal kurz durchatmen und den Moment genießen.

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1: Und ich finde ja, Country ist wie gemacht für den Sommer. Fenster runter, Feierabend, Grill an oder einfach noch eine Runde draußen unterwegs. Und mit der richtigen Musik, liebe Wölfe, fühlt sich das alles gleich noch ein bisschen besser. Von Summertime von Kenny Chesney bis Beer Never Broke My Heart von Luke Combs. Jeder hat doch diesen einen Song, der sofort nach Sommer klingt. Welcher das bei euch ist, könnt ihr uns jetzt mitteilen. Macht mit bei der The Wolf Summertime. Stimmt auf unserer Website für eure Lieblings-Country-Songs ab und stellt gemeinsam mit uns den Country-Soundtrack für diesen Sommer zusammen.

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7: Country-Musik und Live-Auftritte, das ist eine Kombi, die seit Jahrzehnten die Herzen der Fans höher schlagen lässt. Und wer denkt da nicht an die legendäre Nacht im Jahr 1968? Ich spreche natürlich von Johnny Cash' ikonischen Konzert im Folsom State Prison. Mit Hello, I'm Johnny Cash begrüßte der Man in Black damals das Publikum, eine Gruppe von Insassen, und lieferte eine unvergessliche Performance ab. Springen wir ein bisschen weiter in eine Zeit, als Garth Brooks begann, die Country-Musikszene zu revolutionieren.
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7: Sein Konzert im Central Park in New York City im Jahr 1997 ist bis heute natürlich legendär. Vor mehr als, ja, ihr habt richtig gehört, 980.000 Menschen legte Garth eine Show hin, die bis heute neue Maßstäbe setzte. Aber wir dürfen natürlich auch die jüngere Generation nicht vergessen, und da kommt man natürlich aktuell nicht an Taylor Swift vorbei.

0: verursachte Erdbeben, glitzernde Kostüme und volle Städte. Die sogenannten Swifties folgen ihrem großen Idol überall hin und lösen während ihrer Live-Shows nicht zu vergleichende Hypewellen aus. Aber egal in welcher Größenordnung, sind wir mal ganz ehrlich, Country und Live-Musik, das passt einfach zusammen.
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3: Mit Philipp Stammer. Die Polizei hat am Morgen an einer Realschule in Salzgitter-Bad eine mögliche Gefahrenlage trainiert. Bei der realistischen Übung wurde ein Täter im Schulgebäude simuliert. Die Einsatzkräfte mussten ihn dort lokalisieren und festnehmen. Um die Situation möglichst realistisch darzustellen, wurden während der Übung auch Schussgeräusche simuliert. Laut Polizei sollen die Einsatzkräfte dadurch auf ein möglichst breites Spektrum möglicher Situationen vorbereitet werden. Solche Szenarien werden nach Angaben der Polizei bundesweit regelmäßig trainiert. Im Vordergrund stehe dabei immer, dass niemand zu Schaden komme. Begleitet wurde die Übung von externen Polizeibeamten und speziellen Polizeitrainern. Für die Bevölkerung bestand zu keiner Zeit Gefahr. Die Macher von Deutschlands größtem Seefest haben jetzt eine durchweg positive Bilanz gezogen. Auch in diesem Jahr sind nämlich wieder deutlich mehr als 2 Millionen Besuchende zum Maschseefest nach Hannover gekommen. Entsprechend zufrieden war dann auch Projektleiterin Naomi Peter bei uns im Exklusivinterview.
4: Wir haben halt eben die 19 Tage mit wirklich sehr, sehr vielen Sonnenstunden geschafft. Und grundsätzlich kann man einfach sagen, auch was Thema Sicherheit angeht, sind wir wirklich gut durchs Fest gekommen für die hohe Anzahl an Besuchenden, worüber wir uns sehr freuen.
3: Im nächsten Jahr wird das Maschseefest in Hannover dann vom 28. Juli bis zum 15. August stattfinden. Und im Harz leben inzwischen rund 160 Luchse. Trotzdem ist der Bestand genetisch gefährdet. Niedersachsen siedelt deshalb jetzt einzelne Tiere in andere Regionen um. Dort sollen sie sich dann mit anderen Luchsen paaren und so für mehr genetische Vielfalt sorgen.
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5: Hier müsst ihr aktuell am meisten Zeit einplanen. Auf der A2 Richtung Dortmund gibt es zwischen Langenhagen und Wunstorf-Kohlenfeld 14 Kilometer Stau. In der Gegenrichtung Richtung Hannover staut es sich zwischen Peine und Lehrte Ost auf 9 Kilometern. Auf der A2 Richtung Hannover gibt es zwischen Peine und Lehrte Ost 9 Kilometer Stau. Ihr verliert dort mindestens 28 Minuten Zeit. Auf der A7 Richtung Kassel ist die Strecke zwischen dem Dreieck Drammetal und Hannover-Schmünden-Hedemünden wegen einer ungesicherten Unfallstelle gefährlich. Dort gibt es 8 Kilometer Stau mit einer Stunde Zeitverlust. Gute Fahrt.
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5: In Uslar sind es aktuell 25 Grad. Bockenem meldet 26 Grad. Und in Goslar werden sogar 28 Grad gemessen. In der Nacht sinkt das Thermometer auf 13 Grad. So wird das Wetter morgen. Der Tag startet mit teils bewölktem Himmel bis zum späten Vormittag. Dann lockert es auf. Bei anfangs 13 Grad. Im Laufe des Tages steigt das Thermometer auf angenehme 25 Grad an.
6: Ah, und John Davis gehört ja längst zu den festen Größen im modernen Country. Wir hören jetzt rein in Turn This Truck Around. Und in dem Song geht es eben darum, noch einmal umzudrehen, wenn das Herz sagt, dass etwas noch nicht vorbei ist.

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1: Und Shaboozy hat ja mit der Barsong Tipsy gezeigt, dass Country heute viel mehr sein kann als das, was viele früher damit verbunden haben. Und genau diesen Weg geht er jetzt weiter. Für Burn It Down hat er sich nämlich Leon Bridges dazugeholt, einen Künstler, der eigentlich aus Soul und R&B kommt. Also zwei Musiker jetzt aus unterschiedlichen Welten, die aber beide eins verbindet. Sie erzählen Geschichten über das echte Leben. Und genau darum geht's dann auch im neuen Song Burn It Down. Manchmal muss man etwas abschließen, alte Lasten hinter sich lassen und den Mut haben, neu anzufangen. Nicht wütend alles niederbrennen, sondern Ballast loswerden, damit wieder Platz für etwas Neues entsteht. Burn It Down. Hier sind Shaboozy und Leon Bridges.

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1: Ich bin Babit Büchner. Nach heftiger Kritik stoppt Finanzminister Lars Klingbeil seine Pläne, von Vereinen höhere Steuern zu verlangen. Der entsprechende Passus werde aus dem Gesetz gestrichen, sagte Klingbeil der deutschen Presseagentur. Es sei ihm dabei nie um kleine Vereine gegangen, sondern um Wirtschaftsvereine und Verbände. Durch die öffentliche Debatte sei aber der Eindruck entstanden, man würde es den tausenden Ehrenamtlichen in Vereinen schwer machen wollen. Dass Deutschland bei der Abwehr von Drohnen vorankommen muss, war schon vor dem Vorfall am Flughafen Leipzig-Halle klar. Jetzt soll eine kürzlich dafür aufgestellte Einheit um 300 Kräfte aufgestockt werden, heißt es aus dem Bundesinnenministerium.
2: Vor allem müssen die Spezialkräfte bei Drohnenalarm natürlich schnell vor Ort sein. Deshalb sollen die Abwehrzentren nun verdoppelt werden auf insgesamt 8. Deren Aufgabe ist es, Drohnen aufzuspüren, abzufangen und im Notfall auch abzuschießen. Auch die Landespolizei soll unterstützt werden. Die Sprengstoffdrohne in Leipzig war nur durch Zufall entdeckt worden. Seitdem sagen Experten und Politiker, wir müssen bei der Drohnenabwehr besser werden. Claudia Wächter, Nachrichtenredaktion.
1: Mit einer Großrazzia hat die Polizei in London ein Zeichen gegen gefährliches Fahren im Straßenverkehr gesetzt. 90 Fahrzeuge, darunter viele Luxusautos, wurden beschlagnahmt.
3: Vor allem rund um den berühmten Hyde Park und in den Bezirken Chelsea und Kensington kontrollierte die Polizei am Wochenende. Die Beamten spürten unversicherte Fahrer auf und stoppten gefährliches Fahrverhalten. Die beschlagnahmten Autos haben einen Gesamtwert von mehr als 9 Millionen Euro. Darunter ein seltener Ferrari Monza SP2, dessen Fahrer hatte nur einen vorläufigen Führerschein und keine Versicherung. Mit der Aktion reagiert die Polizei auch auf Beschwerden von Anwohnern in der Gegend über rücksichtslose Fahrer und besonders laute, umgebaute Autos. Aus London, Philipp Detlefs.
1: Es ist weiter ein historisch niedriges Niveau. Nur jeder 10. Mensch in Deutschland ist zwischen 15 und 24 Jahre alt. In Ostdeutschland sind es sogar noch weniger, zeigen Daten des Statistischen Bundesamts. Schlusslicht im Ländervergleich ist demnach Brandenburg mit einem Anteil von 8,8%. Die meisten jungen Menschen gibt es dagegen in den Stadtstaaten Bremen und Hamburg mit etwa 11%.
4: Und jetzt für euch das Niedersachsen-Update mit Philipp Stammer. Das Maschseefest in Hannover zieht eine positive Bilanz. Mehr als 2 Millionen Besucher waren dabei. Im nächsten Jahr läuft das Fest dann vom 28. Juli bis 15. August. Im Harz leben rund 160 Luchse und trotzdem ist der Bestand genetisch gefährdet. Niedersachsen siedelt deshalb jetzt einzelne Tiere um, damit sie sich mit anderen Luchsen paaren und die genetische Vielfalt steigt. Und in Niedersachsen gibt es übermorgen eine partielle Sonnenfinsternis. Zwischen etwa 19.15 Uhr und 21 Uhr schiebt sich der Mond vor die Sonne. Und mehr dazu gleich um 9:30.
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5: Hier müsst ihr aktuell am meisten Zeit einplanen. Auf der A2 Richtung Hannover gibt es zwischen Peine und Lehrte Ost 8 Kilometer Stau. Der Zeitverlust beträgt mindestens 32 Minuten. Auf der A1 Richtung Osnabrück staut es sich zwischen dem Bremer Kreuz und Bremen-Arsten auf 7 Kilometern. In der Gegenrichtung Richtung Bremen gibt es zwischen dem Dreieck Stur und Bremen-Arsten 4 Kilometer Stau. Auf der A7 Richtung Kassel kommt es zwischen dem Dreieck Drammetal und Hannover-Schmünden-Hedemünden wegen einer ungesicherten Unfallstelle zu 7 Kilometern Stau. Der Zeitverlust beträgt mindestens eine Stunde. Gute Fahrt.
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5: In Clausthal-Zellerfeld sind es aktuell 23 Grad. In Herzberg messen wir 27 Grad und in Osterode sogar 28 Grad. In der Nacht sinkt das Thermometer auf 13 Grad. So wird das Wetter morgen. Der Tag startet mit teils bewölktem Himmel bis zum späten Vormittag. Dann lockert es auf. Bei anfangs 13 Grad. Im Laufe des Tages steigt das Thermometer auf angenehme 25 Grad an.
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6: Jetzt noch einmal Country zum Durchziehen Richtung Feierabend. Sean Stomaly jetzt mit Four Wheels High. Damit liefert er genau den passenden Roadtrip-Sound. Also habt einen schönen Montagabend.

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0: Baldridge geht's um die schwierigen Aufgaben, die uns das Leben stellen kann. Eine harte Diagnose, eine Naturkatastrophe, die unser Zuhause zerstört oder Menschen, die uns Böses wollen.
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0: Der Song schafft es, dieses Schicksal in den Vordergrund zu stellen und ist geradezu eine Hymne für alle Menschen, die stärker aus Krisen wieder rauskommen.

dem Song ist dann tatsächlich noch mehr entstanden als nur ein bewegender Track, denn Baldridge hat auch den Tough People Fund gegründet, mit dem er Menschen hilft, die durch eine Krise gehen. Hier bei uns Drew Baldridge mit Tough People.

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10: Hey Wölfe, hier ist euer Country-Baron und ich habe jetzt drei Geschichten zu unserer Legende Dolly Parton. Dolly Parton schrieb 1973 I Will Always Love You als Abschiedslied für ihren Mentor Porter Wagoner, als sie dessen Show verlassen hatte. Die Country-Version war schon ein Hit, aber als Whitney Houston den Song 1992 für The Bodyguard gecovert hatte, wurde er weltweit berühmt. Houstons Version machte das Lied noch legendärer und zeigte, wie zeitlos Dollys Original ist. '95 startete Dolly Parton die Imagination Library, ein Programm, das kostenlose Bücher an Kinder in armen Gegenden verteilt. Was als kleines Projekt in Tennessee begonnen hatte, ist mittlerweile ein weltweiter Erfolg. Heute bekommen über 2 Millionen Kinder in den USA, Kanada und Großbritannien regelmäßig Bücher, was Dollys Engagement für Bildung unterstreicht.
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10: 1999 wurde Dolly Parton in die Country Music Hall of Fame aufgenommen. Das ist wie der Oscar der Country Musik. Ihre Aufnahme war ein riesiger Karrieremoment und würdigte ihren riesigen Einfluss auf das Genre und ihre Pionierarbeit im Country-Bereich.
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12: Mit Philipp Stammer. Die Polizei hat am Morgen an einer Realschule in Salzgitterbad eine mögliche Gefahrenlage trainiert. Bei der realistischen Übung wurde ein Täter im Schulgebäude simuliert. Die Einsatzkräfte mussten ihn dort lokalisieren und festnehmen. Um die Situation möglichst realistisch darzustellen, wurden während der Übung auch Schussgeräusche simuliert. Laut Polizei sollen die Einsatzkräfte dadurch auf ein möglichst breites Spektrum möglicher Situationen vorbereitet werden. Solche Szenarien werden nach Angaben der Polizei bundesweit regelmäßig trainiert. Im Vordergrund stehe dabei immer, dass niemand zu Schaden komme. Begleitet wurde die Übung von externen Polizeibeamten und speziellen Polizeitrainern. Für die Bevölkerung bestand zu keiner Zeit Gefahr. Die Macher von Deutschlands größtem Seefest haben jetzt eine durchweg positive Bilanz gezogen. Auch in diesem Jahr sind nämlich wieder deutlich mehr als 2 Millionen Besuchende zum Maschseefest nach Hannover gekommen. Entsprechend zufrieden war dann auch Projektleiterin Naomi Peter bei uns im Exklusivinterview.
13: Wir haben halt eben die 19 Tage mit wirklich sehr, sehr vielen Sonnenstunden geschafft. Und grundsätzlich kann man einfach sagen, auch was Thema Sicherheit angeht, sind wir wirklich gut durchs Fest gekommen für die hohe Anzahl an Besuchenden, worüber wir uns sehr freuen.
12: Im nächsten Jahr wird das Maschseefest in Hannover dann vom 28. Juli bis zum 15. August stattfinden. Und im Harz leben inzwischen rund 160 Luchse. Trotzdem ist der Bestand genetisch gefährdet. Niedersachsen siedelt deshalb jetzt einzelne Tiere in andere Regionen um. Dort sollen sie sich dann mit anderen Luchsen paaren und so für mehr genetische Vielfalt sorgen.
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14: Hier müsst ihr aktuell am meisten Zeit einplanen. Auf der A7 Richtung Hannover gibt es zwischen Kassel-Ost und Hannover-Schmünden-Stauffenberg-Lutherberg 9 Kilometer Stau. In der Gegenrichtung kommt es zwischen Rossdorf und Hannover-Schmünden-Hedemünden zu 11 Kilometern Stau. Auf der A1 Richtung Osnabrück staut es sich zwischen Bremer Kreuz und Bremen-Arsten auf 6 Kilometern. Habt eine gute und sichere Fahrt.
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14: In Clausthal-Zellerfeld zeigt das Thermometer aktuell 22 Grad. Nordheim meldet 23 Grad. Und in Bad Lauterberg sind es 25 Grad. In der Nacht sinkt das Thermometer auf 13 Grad. So wird das Wetter morgen. Der Tag startet mit teils bewölktem Himmel bis zum späten Vormittag. Dann lockert es auf. Bei anfangs 13 Grad. Im Laufe des Tages steigt das Thermometer auf angenehme 25 Grad an.
10: Und kurz zum Schluss dieser Stunde wird's nochmal richtig sommerlich. Low Cash und Parmelee jetzt mit Let the Country Music Play. Damit liefern sie genau mal den Sound, der zu einem warmen Sommerabend passt.

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1: Und das war's für heute von mir, von eurem Country Baron. Habt einen richtig schönen Feierabend. Genießt den Abend und nehmt euch ein bisschen Zeit für die Dinge, die euch gut tun. Das haben wir heute aus den ganzen Country-Songs gelernt. Ab 18 Uhr, also gleich, übernimmt hier bei The Wolf dann der Sundowner mit entspanntem Country zum Runterkommen und Durchatmen. Vorher gibt's aber noch einen Song, der perfekt dazu passt. Max McNown mit Famous to You. Das ist ein Lied mit einer schönen Botschaft. Man muss halt nicht für die ganze Welt berühmt sein. Es reicht völlig, wenn man für die Menschen, die einem am wichtigsten sind, die größte Rolle spielt. Nehmen wir mit. Ich bin raus. Wir hören uns bald wieder. Bis dann und viel Spaß mit dem Sundowner hier bei The Wolf.

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1: Ich bin Robert Büchner. Für seinen Gesetzentwurf hat Finanzminister Lars Klingbeil heftige Kritik eingesteckt. Jetzt ändert er seine Pläne, von Vereinen höhere Steuern zu verlangen. Der entsprechende Passus werde aus dem Gesetz gestrichen, sagte Klingbeil der deutschen Presseagentur. Es sei ihm dabei nie um kleine Vereine gegangen, sondern um Wirtschaftsvereine und Verbände. Immer mehr Zugbegleiter im Regionalverkehr der Deutschen Bahn werden angegriffen. In der ersten Jahreshälfte gab es rund 990 Vorfälle, teilte die DB Regio mit. Dies sei ein Plus von 14% im Vergleich zum Vorjahreszeitraum.
2: Immer wieder bekommen sie den Frust von Reisenden ab. Zugpersonal wird geschubst, bespuckt, angerempelt. Hunderte solcher Vorfälle gab es schon in diesem Jahr und rund 2 Dutzend Fälle von schwerer Körperverletzung. Vor einigen Monaten starb ein Zugbegleiter nach einer ganz normalen Ticketkontrolle. Für mehr Schutz und auch eine bessere Strafverfolgung sollen nun Bodycams mit Tonaufzeichnungen sorgen. Ein erster Test, der startet im Herbst. Claudia Wächter, Nachrichtenredaktion.
1: Deutschland hat immer weniger junge Menschen. Nur jeder 10. ist zwischen 15 und 24 Jahre alt. Im Osten sind es sogar noch weniger, zeigen Zahlen des Statistischen Bundesamts. Schlusslicht im Ländervergleich ist demnach Brandenburg mit einem Anteil von 8,8%.
3: Die meisten jungen Menschen gibt es in Bremen und Hamburg mit etwa 11%. Dahinter liegen Baden-Württemberg, Hessen und Berlin, so die Bundesstatistiker. Es ist insgesamt ein historisch niedriges Niveau, das seit Anfang der 2020er Jahre besteht. Ohne Eingewanderte und ihre Nachkommen wäre der Anteil junger Menschen an der Gesamtbevölkerung noch kleiner. In der ersten Hälfte der 80er, als die geburtenstarken Jahrgänge der sogenannten Babyboomer im jugendlichen Alter waren, gab es den höchsten Anteil. Da war in Deutschland jeder 6. jung. Tine Klimach, Nachrichtenredaktion.
1: Die Pegelstände am Rhein und anderen Flüssen sind weiter historisch tief. Deshalb sollen Lkw nun auch in Baden-Württemberg an Sonn- und Feiertagen fahren dürfen. Geplant sei dies ab dem kommenden Wochenende und zunächst bis Ende August, sagte ein Sprecher des baden-württembergischen Verkehrsministeriums. NRW, Niedersachsen, Rheinland-Pfalz und das Saarland hatten das Fahrverbot schon ab dem vergangenen Wochenende vorübergehend gelockert.
4: Und jetzt für euch das Niedersachsen-Update mit Philipp Stammer. Das Maschseefest in Hannover zieht eine positive Bilanz. Mehr als 2 Millionen Besucher waren dabei. Im nächsten Jahr läuft das Fest dann vom 28. Juli bis 15. August. Im Harz leben rund 160 Luchse und trotzdem ist der Bestand genetisch gefährdet. Niedersachsen siedelt deshalb jetzt einzelne Tiere um, damit sie sich mit anderen Luchsen paaren und die genetische Vielfalt steigt. Und in Niedersachsen gibt es übermorgen eine partielle Sonnenfinsternis. Zwischen etwa 19.15 Uhr und 21 Uhr schiebt sich der Mond vor die Sonne. Und mehr dazu gleich um 9:30.
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5: Hier müsst ihr aktuell am meisten Zeit einplanen. Auf der A7 Richtung Hannover gibt es zwischen Kreuz Kassel-Mitte und Hannover-Schmünden-Stauffenberg-Lutherberg 11 Kilometer Stau. Ihr verliert dort mindestens eine Stunde. In der Gegenrichtung steht ihr zwischen Roßdorf und Hannover-Schmünden-Hedemünden auf 9 Kilometern, ebenfalls mit einer Stunde Verzögerung. Auf der A1 Richtung Osnabrück staut es sich zwischen Uphusen-Bremen-Mahndorf und Bremen-Arsten auf 6 Kilometern. In der Gegenrichtung gibt es zwischen Bremen-Brinkum und Bremen-Arsten 3 Kilometer Stau. Habt eine gute und sichere Fahrt.
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5: In Clausthal-Zellerfeld sind es aktuell 21 Grad. In Lamm-Springe haben wir 23 Grad. Und in Osterode messen wir 17 Grad. Warte mal. In Osterode sind es 27 Grad. In der Nacht sinkt das Thermometer auf 13 Grad. So wird das Wetter morgen. Der Tag startet mit teils bewölktem Himmel bis zum späten Vormittag. Dann lockert es auf. Bei anfangs 13 Grad. Im Laufe des Tages steigt das Thermometer auf angenehme 25 Grad an.

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13: Mit Philipp Stammer. Die Polizei hat am Morgen an einer Realschule in Salzgitterbad eine mögliche Gefahrenlage trainiert. Bei der realistischen Übung wurde ein Täter im Schulgebäude simuliert. Die Einsatzkräfte mussten ihn dort lokalisieren und festnehmen. Um die Situation möglichst realistisch darzustellen, wurden während der Übung auch Schussgeräusche simuliert. Laut Polizei sollen die Einsatzkräfte dadurch auf ein möglichst breites Spektrum möglicher Situationen vorbereitet werden. Solche Szenarien werden nach Angaben der Polizei bundesweit regelmäßig trainiert. Im Vordergrund stehe dabei immer, dass niemand zu Schaden komme. Begleitet wurde die Übung von externen Polizeibeamten und speziellen Polizeitrainern. Für die Bevölkerung bestand zu keiner Zeit Gefahr. Die Macher von Deutschlands größtem Seefest haben jetzt eine durchweg positive Bilanz gezogen. Auch in diesem Jahr sind nämlich wieder deutlich mehr als 2 Millionen Besuchende zum Maschseefest nach Hannover gekommen. Entsprechend zufrieden war dann auch Projektleiterin Naomi Peter bei uns im Exklusivinterview.
14: Wir haben halt eben die 19 Tage mit wirklich sehr, sehr vielen Sonnenstunden geschafft. Und grundsätzlich kann man einfach sagen, auch was Thema Sicherheit angeht, sind wir wirklich gut durchs Fest gekommen für die hohe Anzahl an Besuchenden, worüber wir uns sehr freuen.
13: Im nächsten Jahr wird das Maschseefest in Hannover dann vom 28. Juli bis zum 15. August stattfinden. Und im Harz leben inzwischen rund 160 Luchse. Trotzdem ist der Bestand genetisch gefährdet. Niedersachsen siedelt deshalb jetzt einzelne Tiere in andere Regionen um. Dort sollen sie sich dann mit anderen Luchsen paaren und so für mehr genetische Vielfalt sorgen.
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15: Hier müsst ihr aktuell am meisten Zeit einplanen. Auf der A7 Richtung Kassel gibt es zwischen Kreuz Kassel Mitte und Hannover-Schmünden Stauffenberg-Lutherberg 9 Kilometer Stau. In der Gegenrichtung steht ihr zwischen Rossdorf und Hannover-Schmünden-Hedemünden auf 8 Kilometern. Auf der A2 Richtung Dortmund gibt es zwischen Hannover-Langenhagen und Wunstorf-Lute 8 Kilometer stockenden Verkehr. In der Gegenrichtung steht ihr zwischen Peine und Lehrte-Ost auf 2 Kilometern. Auf der A1 Richtung Osnabrück gibt es zwischen Uphusen-Bremen-Mahndorf und Bremen-Asten 4 Kilometer Stau. In der Gegenrichtung steht ihr zwischen Bremen-Brinkum und Bremen-Asten auf 2 Kilometern. Habt eine gute und sichere Fahrt.
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15: In Bad Lauterberg sind es aktuell 25 Grad und auch in Duderstadt zeigt das Thermometer 25 Grad. In Langelsheim sind es 24 Grad. In der Nacht sinkt das Thermometer auf 13 Grad. So wird das Wetter morgen. Der Tag startet mit teils bewölktem Himmel bis zum späten Vormittag, dann lockert es auf. Bei anfangs 13 Grad, im Laufe des Tages steigt das Thermometer auf angenehme 25 Grad an.

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9: Wir blicken jetzt auf die Top 3 Country-Songs aus dem Jahr 1989.
10: Platz 3.
9: Shenandoah, Two Dozen Roses.
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10: Platz 2.
9: Wir landen Alabama mit Southern Star.
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10: Platz 1.
9: Clint Black, Nobody's Home. Sein dritter Nummer 1 Hit in Folge in den Billboard Hot Country Single and Track Charts.
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1: Mit Philipp Stammer. Die Polizei hat am Morgen an einer Realschule in Salzgitterbad eine mögliche Gefahrenlage trainiert. Bei der realistischen Übung wurde ein Täter im Schulgebäude simuliert. Die Einsatzkräfte mussten ihn dort lokalisieren und festnehmen. Um die Situation möglichst realistisch darzustellen, wurden während der Übung auch Schussgeräusche simuliert. Laut Polizei sollen die Einsatzkräfte dadurch auf ein möglichst breites Spektrum möglicher Situationen vorbereitet werden. Solche Szenarien werden nach Angaben der Polizei bundesweit regelmäßig trainiert. Im Vordergrund stehe dabei immer, dass niemand zu Schaden komme. Begleitet wurde die Übung von externen Polizeibeamten und speziellen Polizeitrainern. Für die Bevölkerung bestand zu keiner Zeit Gefahr. Die Macher von Deutschlands größtem Seefest haben jetzt eine durchweg positive Bilanz gezogen. Auch in diesem Jahr sind nämlich wieder deutlich mehr als 2 Millionen Besuchende zum Maschseefest nach Hannover gekommen. Entsprechend zufrieden war dann auch Projektleiterin Naomi Peter bei uns im Exklusivinterview.
2: Wir haben halt eben die 19 Tage mit wirklich sehr, sehr vielen Sonnenstunden geschafft. Und grundsätzlich kann man einfach sagen, auch was Thema Sicherheit angeht, sind wir wirklich gut durchs Fest gekommen für die hohe Anzahl an Besuchenden, worüber wir uns sehr freuen.
1: Im nächsten Jahr wird das Maschseefest in Hannover dann vom 28. Juli bis zum 15. August stattfinden. Und im Harz leben inzwischen rund 160 Luchse. Trotzdem ist der Bestand genetisch gefährdet. Niedersachsen siedelt deshalb jetzt einzelne Tiere in andere Regionen um. Dort sollen sie sich dann mit anderen Luchsen paaren und so für mehr genetische Vielfalt sorgen.
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3: Die meiste Geduld braucht ihr im Moment auf der A7 Richtung Hannover. Zwischen Kassel-Ost und Hannover-Schmünden-Stauffenberg-Lutherberg. Dort gibt es 9 Kilometer Stau. In der Gegenrichtung, Richtung Kassel, steht ihr zwischen Dreieck Drammetal und Hannover-Schmünden-Hedemünden auf 5 Kilometern. Auf der A2 Richtung Dortmund gibt es zwischen Hannover-Herrenhausen und Garbsen 2 Kilometer Stau. Ebenfalls Richtung Dortmund, in Höhe Lauenau, steht ein kaputter Lastwagen auf dem Standstreifen. Außerdem sind Personen auf der Fahrbahn. Auf der A28 Richtung Oldenburg zwischen Oldenburg-Osternburg und Oldenburg-Kreienbrück steht ihr auf 1 Kilometer. Wir wünschen euch eine gute Fahrt.
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3: In Osterode zeigt das Thermometer aktuell 26 Grad. Goslar meldet 24 Grad und in Clausthal-Zellerfeld sind es 22 Grad. In der Nacht sinkt das Thermometer auf 13 Grad. So wird das Wetter morgen. Der Tag startet mit teils bewölktem Himmel bis zum späten Vormittag, dann lockert es auf. Bei anfangs 13 Grad, im Laufe des Tages steigt das Thermometer auf angenehme 25 Grad an.
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1: Ich bin David Büchner. Die Zahl der Toten bei dem schweren Erdbeben in Kolumbien ist auf mehr als 50 gestiegen. Es wurden hunderte Verletzte und schwere Schäden in mehreren Landesteilen gemeldet.
2: Das Erdbeben ereignete sich im Westen des Landes. Nahe der Stadt Medellin lag das Epizentrum in einer Tiefe von rund 100 Kilometern, wie der geologische Dienst mitteilte. Das Beben war aber auch in vielen anderen Städten zu spüren. Videos in den sozialen Netzwerken zeigten zerstörte Gebäude und Menschen, die vor Panik auf die Straße liefen. Auch mehrere Flughäfen waren betroffen. Viele Nachbarländer haben ihre Hilfe angeboten. Auch dort war das Beben zu hören, wie in Venezuela, Ecuador und Panama. Es wird befürchtet, dass die Zahl der Opfer weiter steigt. Tine Klimach, Nachrichtenredaktion.
1: Russlands oberstes Gericht hat die Oppositionspartei Jabloko von der Parlamentswahl im September ausgeschlossen. Die Partei setzt sich für ein Ende des Ukraine-Kriegs ein. Geklagt hatte die kremltreue nationalistische Partei Rodina. Sie warf Jabloko unter anderem vor, in ihrem Wahlkampfmaterial Urheberrechte verletzt zu haben. Durch Ladendiebstahl entsteht dem Einzelhandel jedes Jahr ein Milliardenschaden. Die Belastung nehme seit Jahren zu und habe 2026 einen Höchstwert erreicht, heißt es in einem gemeinsamen Positionspapier vom Handelsverband Deutschland und der Gewerkschaft der Polizei.
3: Elektronik, Kleidung, aber auch teurere Produkte im Supermarkt wie Kaffee oder Spirituosen. Ladendiebe schlagen immer häufiger auch im großen Stil zu. Besondere Sorge bereitet den Einzelhändlern der gewerbsmäßige oder bandenmäßige Diebstahl, bei dem der Schaden oft besonders hoch ist. Der Verband HDE und die Gewerkschaft der Polizei fordern, die Taten konsequent zu verfolgen und die Täter zu überführen und entsprechend zu bestrafen. Sie machen sich außerdem für eine offene Videoüberwachung, Schwerpunktanwaltschaften und eine bessere Ausstattung der Polizei stark. Katrin Müller, Nachrichtenredaktion.
1: Die Pegelstände am Rhein und anderen Flüssen sind weiter historisch tief. Deshalb wollen nun auch Baden-Württemberg, Bayern und Mecklenburg-Vorpommern das Sonn- und Feiertagsverbot für Lkw aussetzen. Vorher hatten das auch schon NRW, Niedersachsen, Rheinland-Pfalz und das Saarland beschlossen. Bundesverkehrsminister Steffen Bilger will am Mittwoch mit den Ressortchefs der Länder über weitere Entlastungsmaßnahmen beraten.
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4: Hier müsst ihr aktuell am meisten Zeit einplanen. Auf der A7 Richtung Hannover gibt es zwischen Kassel-Ost und Hannover-Schmünden-Hedemünden 9 Kilometer Stau. Ihr verliert mindestens eine Stunde Zeit. In der Gegenrichtung Richtung Kassel staut sich der Verkehr zwischen dem Dreieck Drammetal und Hannover-Schmünden-Hedemünden auf 2 Kilometern. Hier sind mindestens 30 Minuten Zeitverlust einzuplanen. Auf der A2 Richtung Hannover gibt es zwischen Lehrte-Ost und Lehrte 1 Kilometer Stau. In der Gegenrichtung Richtung Dortmund gibt es in Höhe Lauenau mehrere Gefahrenstellen durch Personen auf der Fahrbahn und einen Radwechsel. Habt eine gute und sichere Fahrt.
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4: In Duderstadt, Kahlefeld und Langelsheim zeigt das Thermometer aktuell überall 23 Grad. In der Nacht sinkt das Thermometer auf milde 12 Grad. So wird das Wetter morgen. Es erwartet euch ein freundlicher Tag mit Wolken und sonnigen Abschnitten bei anfangs 12 Grad. Im Laufe des Tages steigt das Thermometer auf angenehme 24 Grad an.
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1: Ich bin David Büchner. Die Zahl der Toten bei dem schweren Erdbeben in Kolumbien ist auf mehr als 50 gestiegen. Es wurden hunderte Verletzte und schwere Schäden in mehreren Landesteilen gemeldet.
2: Das Erdbeben ereignete sich im Westen des Landes. Nahe der Stadt Medellin lag das Epizentrum in einer Tiefe von rund 100 Kilometern, wie der geologische Dienst mitteilte. Das Beben war aber auch in vielen anderen Städten zu spüren. Videos in den sozialen Netzwerken zeigten zerstörte Gebäude und Menschen, die vor Panik auf die Straße liefen. Auch mehrere Flughäfen waren betroffen. Viele Nachbarländer haben ihre Hilfe angeboten. Auch dort war das Beben zu hören, wie in Venezuela, Ecuador und Panama. Es wird befürchtet, dass die Zahl der Opfer weiter steigt. Tine Klimach, Nachrichtenredaktion.
1: Russlands oberstes Gericht hat die Oppositionspartei Jabloko von der Parlamentswahl im September ausgeschlossen. Die Partei setzt sich für ein Ende des Ukraine-Kriegs ein. Geklagt hatte die kremltreue nationalistische Partei Rodina. Sie warf Jabloko unter anderem vor, in ihrem Wahlkampfmaterial Urheberrechte verletzt zu haben. Durch Ladendiebstahl entsteht dem Einzelhandel jedes Jahr ein Milliardenschaden. Die Belastung nehme seit Jahren zu und habe 2026 einen Höchstwert erreicht, heißt es in einem gemeinsamen Positionspapier vom Handelsverband Deutschland und der Gewerkschaft der Polizei.
3: Elektronik, Kleidung, aber auch teurere Produkte im Supermarkt wie Kaffee oder Spirituosen. Ladendiebe schlagen immer häufiger auch im großen Stil zu. Besondere Sorge bereitet den Einzelhändlern der gewerbsmäßige oder bandenmäßige Diebstahl, bei dem der Schaden oft besonders hoch ist. Der Verband HDE und die Gewerkschaft der Polizei fordern, die Taten konsequent zu verfolgen und die Täter zu überführen und entsprechend zu bestrafen. Sie machen sich außerdem für eine offene Videoüberwachung, Schwerpunktanwaltschaften und eine bessere Ausstattung der Polizei stark. Katrin Müller, Nachrichtenredaktion.
1: Die Pegelstände am Rhein und anderen Flüssen sind weiter historisch tief. Deshalb wollen nun auch Baden-Württemberg, Bayern und Mecklenburg-Vorpommern das Sonn- und Feiertagsverbot für Lkw aussetzen. Vorher hatten das auch schon NRW, Niedersachsen, Rheinland-Pfalz und das Saarland beschlossen. Bundesverkehrsminister Steffen Bilger will am Mittwoch mit den Ressortchefs der Länder über weitere Entlastungsmaßnahmen beraten.
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4: Hier müsst ihr aktuell am meisten Zeit einplanen. Auf der A7 in Richtung Hannover gibt es zwischen dem Kreuz Kassel-Mitte und Hannover-Schmünden-Hedemünden 10 Kilometer Stau. Ihr verliert dort mindestens eine Stunde. Auf der A2 in Richtung Hannover ist zwischen Lehrte-Ost und Lehrte der rechte Fahrstreifen wegen eines Unfalls gesperrt. Der Stau ist dort einen Kilometer lang. In der Gegenrichtung auf der A7 in Richtung Kassel steht ihr zwischen dem Dreieck Drammetal und Hannover-Schmünden-Hedemünden einen Kilometer. Habt eine gute und sichere Fahrt.
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4: In Bad Lauterberg sind es aktuell 22 Grad, in Göttingen ebenfalls 22 Grad. In Goslar messen wir 20 Grad. In der Nacht sinkt das Thermometer auf milde 12 Grad. So wird das Wetter morgen. Es erwartet euch ein freundlicher Tag mit Wolken und sonnigen Abschnitten bei anfangs 12 Grad. Im Laufe des Tages steigt das Thermometer auf angenehme 24 Grad an.
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12: Hey everybody, this is Kenny and this is Setting the World on Fire with my friend Pink.
13: 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Yeah, we got a little higher than we probably should.
12: After I recorded Setting the World on Fire,
14: eine Weile nachdem ich den Song geschrieben hatte, wurde mir klar, dass er eine weibliche Stimme braucht. Und Pinks Stimme bringt einfach so viel Gefühl mit.
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14: Wenn ich sie singen höre, spüre ich Freundschaft, Sehnsucht, eine gewisse Härte, aber auch viel Herz. Genau das macht für mich einen großartigen Sänger aus. Jemanden, der all diese Emotionen gleichzeitig vermitteln kann. Ich habe sie immer sehr geschätzt und ihre Stimme geliebt, weil ich ihr jedes Wort abnehme, wenn sie singt.
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13: until we were breathless.
14: Ich glaube, Setting the World on Fire fängt diesen besonderen Moment ein, in dem aus Mögen Liebe wird. Es spiegelt die Energie wider, die entsteht, wenn du erkennst, dass sich dein ganzes Leben verändern wird und du nichts dagegen tun kannst. Gleichzeitig bringt der Song auch die Dringlichkeit zum Ausdruck, die mit genau diesem Moment einhergeht.
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1: Ich bin Dirk Zeitler. Bei einem schweren Erdbeben in Kolumbien sind mehr als 80 Menschen ums Leben gekommen. Das teilten mehrere Bürgermeister und Gouverneure mit. Aus mehreren Städten werden Schäden an Gebäuden und Verletzte gemeldet. Das Epizentrum liegt im Westen des Landes.
2: Nahe der Stadt Medellin lag das Epizentrum in einer Tiefe von rund 100 Kilometern, wie der geologische Dienst mitteilte. Das Beben war aber auch in vielen anderen Städten zu spüren. Videos in den sozialen Netzwerken zeigten zerstörte Gebäude und Menschen, die vor Panik auf die Straße liefen. Auch mehrere Flughäfen waren betroffen. Viele Nachbarländer haben ihre Hilfe angeboten. Auch dort war das Beben zu hören, wie in Venezuela, Ecuador und Panama. Es wird befürchtet, dass die Zahl der Opfer weiter steigt. Tine Klimach, Nachrichtenredaktion.
1: Russlands oberstes Gericht hat die Oppositionspartei Jabloko von der Parlamentswahl im September ausgeschlossen. Die Partei setzt sich für ein Ende des Ukraine-Kriegs ein. Geklagt hatte die kremltreue nationalistische Partei Rudina. Sie warf Jabloko unter anderem vor, in ihrem Wahlkampfmaterial Urheberrechte verletzt zu haben. Jabloko will das Urteil anfechten. Übergriffe gegen Mitarbeiter der Deutschen Bahn im Regionalverkehr haben zugenommen. In der ersten Hälfte dieses Jahres kam es zu rund 990 Vorfällen. 14% mehr im Vergleich zum Vorjahreszeitraum, sagt der Konzern.
3: Immer wieder bekommen sie den Frust von Reisenden ab. Zugpersonal wird geschubst, bespuckt, angerempelt. Hunderte solcher Vorfälle gab es schon in diesem Jahr und rund 2 Dutzend Fälle von schwerer Körperverletzung. Vor einigen Monaten starb ein Zugbegleiter nach einer ganz normalen Ticketkontrolle. Für mehr Schutz und auch eine bessere Strafverfolgung sollen nun Bodycams mit Tonaufzeichnungen sorgen. Ein erster Test, der startet im Herbst. Claudia Wächter, Nachrichtenredaktion.
1: Passagiere der Lufthansa müssen vorerst keine weiteren Streiks der Piloten fürchten. Die Gewerkschaft Vereinigung Cockpit gab in einem Rundschreiben an die Mitglieder bekannt, dass man sich mit dem Unternehmen auf ein umfassendes Schlichtungsverfahren geeinigt hat. Es geht dabei um offene Tariffragen in den Flugbetrieben Lufthansa, Lufthansa Cargo, Lufthansa Cityline und Eurowings.
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4: Hier müsst ihr aktuell am meisten Zeit einplanen. Auf der A7 Richtung Hannover gibt es zwischen Kassel-Nord und Hannover-Schmünden-Hedemünden 7 Kilometer Stau. Ursache ist ein kaputtes Fahrzeug auf dem linken Fahrstreifen. Auf der A27 Richtung Bremen steht ihr zwischen Bremerhaven-Geestemünde und Bremerhaven-Wulsdorf 1 Kilometer. Ebenfalls Richtung Bremen stockt der Verkehr zwischen Schwanewede und Ilpol auf 1 Kilometer. Auf der A1 in beiden Richtungen zwischen Bokel und Stuckenborstel gibt es Gefahr durch Personen auf dem Standstreifen. In Richtung Bremen läuft der Verkehr zwischen Bremen-Brinkum und Bremen-Arsten nur zäh. Habt eine gute und sichere Fahrt.
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4: In Moringen zeigt das Thermometer aktuell 20 Grad. Seesen meldet ebenfalls 20 Grad. In Braunlage sind es 17 Grad. In der Nacht sinkt das Thermometer auf milde 12 Grad. So wird das Wetter morgen. Es erwartet euch ein freundlicher Tag mit Wolken und sonnigen Abschnitten bei anfangs 12 Grad. Im Laufe des Tages steigt das Thermometer auf angenehme 24 Grad an.
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9: Und jetzt schauen wir gemeinsam auf die Top 3 Country-Songs aus dem Jahr 1991.
0: Platz 3.
9: Da haben wir George Strait mit You Know Me Better Than That.
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0: Platz 2.
9: Garth Brooks mit Unanswered Prayers.
10: Unanswered Prayers.
0: Platz 1.
9: Wie ist es so, in einer Kleinstadt aufzuwachsen? Darum geht es in Down Home von Alabama.
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1: Ich bin Dirk Zeitler. Die Zahl der Toten bei dem schweren Erdbeben in Kolumbien steigt weiter, inzwischen auf mehr als 100. Es wurden bisher 111 Todesfälle gemeldet, wie Präsident de la Espria bei einem Krisentreffen mitteilte. Allein in der schwer getroffenen Stadt Pereira, westlich der Hauptstadt Bogotá, wurden 47 Todesopfer registriert. Übergriffe gegen Mitarbeiter der Deutschen Bahn im Regionalverkehr haben zugenommen. In der ersten Hälfte dieses Jahres kam es zu rund 990 Vorfällen, 14% mehr im Vergleich zum Vorjahreszeitraum, sagt der Konzern.
2: Immer wieder bekommen sie den Frust von Reisenden ab. Zugpersonal wird geschubst, bespuckt, angerempelt. Hunderte solcher Vorfälle gab es schon in diesem Jahr und rund 2 Dutzend Fälle von schwerer Körperverletzung. Vor einigen Monaten starb ein Zugbegleiter nach einer ganz normalen Ticketkontrolle. Für mehr Schutz und auch eine bessere Strafverfolgung sollen nun Bodycams mit Tonaufzeichnungen sorgen. Ein erster Test, der startet im Herbst. Claudia Wächter, Nachrichtenredaktion.
1: Neuer Zündstoff im Streit um die Straße von Hormuz. Der Iran will nach Angaben des Außenministeriums in Teheran von Handelsschiffen Gebühren für eine Durchfahrt erheben. Zusammen mit dem Oman erarbeitet Teheran entsprechende Mechanismen, wie ein Außenamtssprecher laut iranischen Medien sagte.
3: Die USA wiederum drängen darauf, dass Schiffe die Meerenge wie früher gebührenfrei durchfahren können und der Transport von Gas und Öl dort wieder auf das Niveau von vor dem Irankrieg kommt. Seit dem Krieg ist der Handelsverkehr in der Straße von Hormuz wegen der iranischen Angriffe auf Schiffe fast zum Erliegen gekommen. Die Weltmarktpreise für Öl und Gas sind rasant gestiegen. Der Iran hatte zuletzt für die Wiedereröffnung der Meerenge auch mehrere Forderungen gestellt, darunter die Aufhebung aller Sanktionen gegen das Land. Aus Tel Aviv, Cindy Richau.
1: Zum Sport. Florian Brehm hat bei den Leichtathletik-Europameisterschaften in Birmingham über 5000 Meter Silber geholt. Der 25-Jährige musste sich nach einem packenden Schlussspurt nur dem Titelverteidiger Jakob Ingebrigtsen aus Norwegen geschlagen geben. Zuvor hatte Kugelstoß-Olympiasiegerin Yemisi Mabry mit Bronze die erste Medaille für Deutschland gewonnen.
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4: Hier müsst ihr aktuell am meisten Zeit einplanen. Auf der A7 Richtung Hannover gibt es zwischen Kassel-Nord und Hannover-Schmünden-Stauffenberg-Lutherberg 7 Kilometer Stau. Ihr verliert dort mindestens eine Stunde. Auf der A27 Richtung Walsrode steht ihr zwischen Bremen-Fahr und dem Bremer Kreuz auf 2 Kilometern. In der Gegenrichtung Richtung Bremen besteht zwischen Bremen-Fahr und Bremen-Sebaldsbrück Gefahr durch eine ungesicherte Unfallstelle. Habt eine gute und sichere Fahrt.
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4: In Goslar und Bad Lauterberg zeigt das Thermometer jeweils 18 Grad. In Osterode sind es aktuell 19 Grad. In der Nacht sinkt das Thermometer auf milde 12 Grad. So wird das Wetter morgen. Es erwartet euch ein Tag mit teils bewölkt und heiteren Abschnitten bei anfangs 12 Grad. Im Laufe des Tages steigt das Thermometer auf angenehme 24 Grad an.
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6: Und jetzt gibt es bei uns die Top 5 Fakten rund um Country-Musik, die man selbst im Country-Mekka Nashville nicht kennt.
7: Fakt 5.
6: Country-Musik hat maßgeblich zur Popularität der Jukebox beigetragen, besonders in den Honky-Tonks und Bars der 40er und 50er Jahre.
7: Fakt 4.
6: Einer der legendärsten Country-Auftritte war Johnny Cashs Konzert im Folsom Prison 1968 vor Hunderten von Gefängnisinsassen.
7: Fakt 3.
6: Zu den ersten Country-Musikern und Gruppen gehörten The Carter Family und Jimmy Rogers, der als Vater der Country-Musik gilt.
7: Fakt 2.
6: Im Jahr 2012 spendete Taylor Swift $4 Millionen für das Taylor Swift Education Center in der Country Music Hall of Fame.
7: Fakt 1.
6: Der Begriff Country and Western Music wurde 1949 von der Plattenindustrie eingeführt, um den abwertenden Begriff Hillbilly-Musik zu ersetzen.
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1: Ich bin Dirk Zeitler. Bei dem schweren Erdbeben der Stärke 7,4 in Kolumbien sind mehr als 100 Menschen ums Leben gekommen. Es wurden bisher 111 Todesfälle sowie 87 Verletzte gemeldet, wie Präsident de la Espria mitteilte.
2: Das Erdbeben ereignete sich im Westen des Landes. Nahe der Stadt Medellin lag das Epizentrum in einer Tiefe von rund 100 Kilometern, wie der geologische Dienst mitteilte. Das Beben war aber auch in vielen anderen Städten zu spüren. Videos in den sozialen Netzwerken zeigten zerstörte Gebäude und Menschen, die vor Panik auf die Straße liefen. Auch mehrere Flughäfen waren betroffen. Viele Nachbarländer haben ihre Hilfe angeboten. Auch dort war das Beben zu hören, wie in Venezuela, Ecuador und Panama. Es wird befürchtet, dass die Zahl der Opfer weiter steigt. Tine Klimach, Nachrichtenredaktion.
1: Übergriffe gegen Mitarbeiter der Deutschen Bahn im Regionalverkehr haben zugenommen. In der ersten Hälfte dieses Jahres kam es zu rund 990 Vorfällen. 14% mehr im Vergleich zum Vorjahreszeitraum, sagt der Konzern. Meist ging es um einfache Körperverletzungen wie Schubsen, Greifen und Bespucken. Zu schweren Körperverletzungen kam es bei 22 Mitarbeitern. Das oberste Gericht in Moskau schließt die Oppositionspartei Jabloko bei der Parlamentswahl im September aus, auch weil sie sich gegen den Ukraine-Krieg stemmt. Der ist in Russland immer häufiger sichtbar. Bei einem Angriff in der Teilrepublik Tatarstan wurden jetzt mindestens 13 Menschen getötet.
3: Ein Großteil der Opfer bei dem Angriff kam nach Behördenangaben in einer Unterkunft für Arbeiter ums Leben, darunter auch Bürger Usbekistans und Tadschikistans. Der Bürgermeister der mehr als 800 Kilometer von Moskau entfernten Stadt hatte zuvor von einem massiven Angriff mit ukrainischen Drohnen auf Industrieanlagen und zivile Objekte gesprochen. Der Kiewer Generalstab bestätigte später einen Angriff auf eine Raffinerie. Katharina Schröder, Nachrichtenredaktion.
1: Zum Sport. Florian Brehm hat bei der Leichtathletik-Europameisterschaft in Birmingham über 5000 Meter Silber geholt. Der 25-Jährige musste sich nach einem packenden Schlusssport nur dem Titelverteidiger Jakob Ingebrigtsen aus Norwegen geschlagen geben. Zuvor hatte Kugelstoß-Olympiasiegerin Yemisi Mabry mit Bronze die erste Medaille für Deutschland gewonnen.
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4: Auf der A7 Richtung Hannover gibt es zwischen Kassel-Nord und Hannover-Schmünden-Hedemünden 7 Kilometer Stau. Ihr verliert dort mindestens eine Stunde. Gute Fahrt.
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4: In Braunlage sind es aktuell 14 Grad. Göttingen meldet 18 Grad. In Moringen liegen die Temperaturen bei 16 Grad. In der Nacht sinkt das Thermometer auf milde 12 Grad. So wird das Wetter morgen. Es erwartet euch ein Tag mit teils bewölkt und heiteren Abschnitten bei anfangs 12 Grad. Im Laufe des Tages steigt das Thermometer auf angenehme 24 Grad an.

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1: Ich bin Dirk Zeitler. Bei dem schweren Erdbeben der Stärke 7,4 in Kolumbien sind mehr als 100 Menschen ums Leben gekommen. Es wurden bisher 111 Todesfälle sowie 87 Verletzte gemeldet, wie Präsident de la Espria mitteilte.
2: Das Erdbeben ereignete sich im Westen des Landes. Nahe der Stadt Medellin lag das Epizentrum in einer Tiefe von rund 100 Kilometern, wie der geologische Dienst mitteilte. Das Beben war aber auch in vielen anderen Städten zu spüren. Videos in den sozialen Netzwerken zeigten zerstörte Gebäude und Menschen, die vor Panik auf die Straße liefen. Auch mehrere Flughäfen waren betroffen. Viele Nachbarländer haben ihre Hilfe angeboten. Auch dort war das Beben zu hören, wie in Venezuela, Ecuador und Panama. Es wird befürchtet, dass die Zahl der Opfer weiter steigt. Tine Klimach, Nachrichtenredaktion.
1: Übergriffe gegen Mitarbeiter der Deutschen Bahn im Regionalverkehr haben zugenommen. In der ersten Hälfte dieses Jahres kam es zu rund 990 Vorfällen. 14% mehr im Vergleich zum Vorjahreszeitraum. Meist ging es um einfache Körperverletzungen wie Schubsen, Greifen und Bespucken. Zu schweren Körperverletzungen kam es laut der Bahn bei 22 Mitarbeitern. Nach der Entdeckung einer Sprengstoffdrohne am Flughafen Leipzig-Halle soll die neue Drohnenabwehreinheit der Bundespolizei nun deutlich größer werden als bisher geplant. Die Einheit soll auf 300 Kräfte anwachsen, sagte eine Sprecherin des Innenministeriums.
3: Vor allem müssen die Spezialkräfte bei Drohnenalarm natürlich schnell vor Ort sein. Deshalb sollen die Abwehrzentren nun verdoppelt werden auf insgesamt 8. Deren Aufgabe ist es, Drohnen aufzuspüren, abzufangen und im Notfall auch abzuschießen. Auch die Landespolizei soll unterstützt werden. Die Sprengstoffdrohne in Leipzig war nur durch Zufall entdeckt worden. Seitdem sagen Experten und Politiker, wir müssen bei der Drohnenabwehr besser werden. Claudia Wächter, Nachrichtenredaktion.
1: Zum Sport. Florian Brem hat bei den Leichtathletik-Europameisterschaften in Birmingham über 5000 Meter Silber geholt. Der 25-Jährige musste sich nach einem packenden Schlussspurt nur dem Titelverteidiger Jakob Ingebrigtsen aus Norwegen geschlagen geben. Zuvor hatte Kugelstoß-Olympiasiegerin Yemisi Mabry mit Bronze die erste Medaille für Deutschland bei der EM gewonnen.
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4: Hier müsst ihr aktuell am meisten Zeit einplanen. Auf der A7 Richtung Hannover gibt es zwischen Kassel-Nord und Hannover-Schmünden-Hedemünden 5 Kilometer Stau. In der Gegenrichtung Richtung Kassel fließt der Verkehr zwischen Hannover-Schmünden-Stauffenberg-Lutherberg und Kassel-Nord nur zäh. Auf der A1 Richtung Osnabrück steht ihr zwischen Groß-Ippener und Wildeshausen-Nord auf 4 Kilometern. Wir wünschen euch eine gute Fahrt.
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4: In Kahlefeld zeigt das Thermometer aktuell 16 Grad. Lammspringe meldet 15 Grad. In Braunlage sind es 14 Grad. In der Nacht sinkt das Thermometer auf milde 12 Grad. So wird das Wetter morgen. Es erwartet euch ein Tag mit teils bewölkt und heiteren Abschnitten bei anfangs 12 Grad. Im Laufe des Tages steigt das Thermometer auf angenehme 24 Grad an.

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1: Ich bin Doc Zeitler. Kolumbiens Präsident de la Espria hat nach dem schweren Erdbeben mit mindestens 111 Toten einen landesweiten Notstand ausgerufen. An erster Stelle stehe die Rettung der Menschen, die unter den Trümmern begraben sind, sagte der Staatschef. Mehr als 1500 Wohnhäuser sind den offiziellen Angaben zufolge schwer beschädigt worden und 60 Gebäude stürzten vollständig ein. Nach der Führung in Teheran macht nun auch US-Präsident Trump Entschädigungszahlen zur Bedingung für künftige Verhandlungen zur Beilegung des Konflikts mit dem Iran. Der Iran solle für alle Menschen zahlen, die in der Vergangenheit von iranischer Seite schwer verletzt oder getötet wurden.